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1: Ich bin Katrin Müller. Die deutsche Fußballnationalmannschaft ist bei der WM schon in der ersten K.O.-Runde gescheitert. Das DFB-Team unterlag Paraguay im 16. Finale in Foxborough mit 3:4 im Elfmeterschießen. Julian Nagelsmann will trotzdem Bundestrainer bleiben. Er kündigte an, seinen bis nach der EM-Runde 2028 gültigen Vertrag mit dem Deutschen Fußballbund erfüllen zu wollen. Co-Gastgeber Kanada zog am Abend als erstes Team ins Achtelfinale ein durch ein 1:0 gegen Südafrika. Auch Brasilien ist weiter mit einem 2:1-Sieg gegen Japan. Die offizielle Zahl der Toten nach dem verheerenden Doppelerdbeben in Venezuela ist auf mehr als 1.700 gestiegen. Wie der Präsident der Nationalversammlung mitteilte, wurden zudem mehr als 5.000 Menschen verletzt.
2: In Venezuela steigt die Verzweiflung. Nach so vielen Tagen seit den Erdbeben gibt es kaum noch Hoffnung, dass Verschüttete überleben können. Die Angehörigen der Vermissten befürchten, nicht einmal die Leichen aus den Trümmerhaufen zurückzubekommen. Die Sucharbeiten werden durch zahlreiche Nachbeben erschwert. Viele Menschen harren in Notunterkünften oder unter freiem Himmel aus. Krankenhäuser sind überlastet. Venezuela befand sich vor den Erdbeben ohnehin in einer schwierigen Lage. Aus Lateinamerika, Andreas Sagabrius.
1: Neben Gesundheits- und Rentenreformen bohrt die schwarz-rote Koalition gerade noch an einem anderen dicken Reformbrett, an einer Steuerreform. Und bei der drängt die SPD auf eine stärkere Belastung von Topverdienern. Das sagt der SPD-Fraktionsvize Wiebke Ester der Deutschen Presseagentur.
3: Die Steuerreform soll kleinere und mittlere Einkommen entlasten. Das haben Union und SPD versprochen. Unklar ist, wie hoch die Entlastung sein soll und wie sie gegenfinanziert wird. Von mehreren 100 Euro pro Jahr sprechen SPD-Vertreter und SPD-Fraktionsvize Ester von einer spürbaren Entlastung. Sie fordert dafür eine höhere Beteiligung von Superreichen. Die Union will aber eher Sparmaßnahmen. SPD-Fraktionsvize Ester nennt das ungedeckte Sparparolen. Zoe Tassovali, Nachrichtenredaktion.
1: Nach 2 Monaten läuft der sogenannte Tankrabatt heute aus. Der Preis für Benzin und Diesel dürfte dadurch morgen deutlich steigen. Denn für Sprit, der am 1. Juli das Tanklager oder die Raffinerie verlässt, gilt dann wieder die alte höhere Steuer. Inklusive Mehrwertsteuer macht das 16,7 Cent pro Liter aus.
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0: 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Krebs.
1: Entwickeln Sie ein tieferes Verständnis für die Umwelt. Beobachten Sie dafür die Tierwelt und die Pflanzen.
2: Löwe.
1: Arbeiten Sie heute an Ihrem persönlichen Wachstum. Sie lernen aus Herausforderungen.
2: Jungfrau.
1: Sie sind stärker, als Sie denken. Glauben Sie an sich und überwinden Sie Hindernisse mit Mut und Entschlossenheit.
2: Waage.
1: Heute können Sie durch Ihre Eloquenz andere Menschen von sich und Ihren Ideen überzeugen. Nutzen Sie Ihre Talente und Fähigkeiten.
2: Skorpion.
1: Unerwartete finanzielle Ausgaben könnten auf Sie zukommen. Seien Sie vorbereitet.
2: Schütze.
1: Nutzen Sie heute die Gelegenheit, um Ihr Wissen zu vertiefen und neue Fähigkeiten zu erwerben.
2: Steinbock.
1: Starten Sie das Lernen einer neuen Sprache. Das hilft Ihnen, Ihren Horizont zu erweitern.
2: Wassermann.
1: Seien Sie heute besonders einfühlsam und offen für die Perspektiven anderer. So verhindern Sie möglicherweise einen verbitterten Streit.
2: Fische.
1: Heute können Sie durch Ihre Eloquenz andere Menschen von sich und Ihren Ideen überzeugen. Nutzen Sie Ihre Talente und Fähigkeiten.
2: Widder.
1: Eine unerwartete Begegnung bringt heute Abwechslung in Ihr Leben. Genießen Sie den Moment und lassen Sie sich überraschen.
2: Stier.
1: Eine unerwartete Nachricht oder Information wird heute für Aufregung und Spannung sorgen. Seien Sie offen für Neues.
2: Zwillinge.
1: Ihre Führungsfähigkeiten werden gebraucht. Übernehmen Sie Verantwortung und klettern Sie weiter auf der Karriereleiter nach oben.
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1: Ich bin Katrin Müller. Die deutsche Fußballnationalmannschaft ist bei der WM schon in der ersten K.O.-Runde gescheitert. Das DFB-Team unterlag Paraguay im 16. Finale in Foxborough mit 3:4 im Elfmeterschießen. Julian Nagelsmann will trotzdem Bundestrainer bleiben. Er kündigte an, seinen bis nach der EM-Runde 2028 gültigen Vertrag mit dem Deutschen Fußballbund erfüllen zu wollen. Co-Gastgeber Kanada zog am Abend als erstes Team ins Achtelfinale ein durch ein 1:0 gegen Südafrika. Auch Brasilien ist weiter mit einem 2:1 Sieg gegen Japan. Die offizielle Zahl der Toten nach dem verheerenden Doppelerdbeben in Venezuela ist auf mehr als 1.700 gestiegen. Wie der Präsident der Nationalversammlung mitteilte, wurden zudem mehr als 5.000 Menschen verletzt.
2: In Venezuela steigt die Verzweiflung. Nach so vielen Tagen seit den Erdbeben gibt es kaum noch Hoffnung, dass Verschüttete überleben können. Die Angehörigen der Vermissten befürchten, nicht einmal die Leichen aus den Trümmerhaufen zurückzubekommen. Die Sucharbeiten werden durch zahlreiche Nachbeben erschwert. Viele Menschen harren in Notunterkünften oder unter freiem Himmel aus. Krankenhäuser sind überlastet. Venezuela befand sich vor den Erdbeben ohnehin in einer schwierigen Lage. Aus Lateinamerika, Andreas Sagabrius.
1: Neben Gesundheits- und Rentenreformen bohrt die schwarz-rote Koalition gerade noch an einem anderen dicken Reformbrett, an einer Steuerreform. Und bei der drängt die SPD auf eine stärkere Belastung von Topverdienern. Das sagt der SPD-Fraktionsvize Wiebke Ester der Deutschen Presseagentur.
3: Die Steuerreform soll kleinere und mittlere Einkommen entlasten. Das haben Union und SPD versprochen. Unklar ist, wie hoch die Entlastung sein soll und wie sie gegenfinanziert wird. Von mehreren 100 € pro Jahr sprechen SPD-Vertreter und SPD-Fraktionsvize Ester von einer spürbaren Entlastung. Sie fordert dafür eine höhere Beteiligung von Superreichen. Die Union will aber eher Sparmaßnahmen. SPD-Fraktionsvize Ester nennt das ungedeckte Sparparolen. Zoeta Sovali, Nachrichtenredaktion.
1: Nach 2 Monaten läuft der sogenannte Tankrabatt heute aus. Der Preis für Benzin und Diesel dürfte dadurch morgen deutlich steigen. Denn für Sprit, der am 1. Juli das Tanklager oder die Raffinerie verlässt, gilt dann wieder die alte höhere Steuer. Inklusive Mehrwertsteuer macht das 16,7 Cent pro Liter aus.
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4: Ich bin Frederik Stübing. Trotz eines verhältnismäßig ruhigen Altstadtfestes haben sich die Einsätze der Trierer Berufsfeuerwehr am Wochenende verdreifacht. Nach Angaben der Stadt mussten die Einsatzkräfte allein am Freitag und Samstag zu über 160 Notfällen ausrücken, meistens weil Menschen in überhitzten Wohnungen kollabiert waren. Auch die Löschzüge waren im Dauereinsatz, oft aufgrund von Fehlalarmen bei Brandanlagen oder zu Türöffnungen, da Menschen kollabiert waren.
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5: Wir starten erstmal relativ mild in den Tag bei bis zu 17 Grad, aber im Laufe des Tages wird es wieder richtig, richtig sommerlich warm bei bis zu 30 Grad. Gegen Nachmittag können vereinzelt noch ein paar Regenschauer dazukommen, ansonsten bleibt es aber nur bewölkt am Himmel und die Sonne, die guckt auch immer mal wieder raus. Also vielleicht trotzdem mal eincremen und genug trinken.
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5: Gute Nachrichten von den Straßen, es ist gerade alles frei. Kommt gut und sicher an euer Ziel.
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5: Gerade habe ich keine Meldung über mobile Blitzer, also kommt gut und sicher an euer Ziel.
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5: Einen wunderschönen Dienstagmorgen, liebe Trierer. Leonie hier und wir starten heute gemeinsam in den Tag. Ich hatte heute Nacht das erste Mal wieder wirklich eine kühle Nacht. Halleluja. Das war ja wirklich extrem die letzten Tage. Ich hoffe, bei euch war es ähnlich und wir starten jetzt zusammen einigermaßen ausgeschlafen in den Tag. Los geht's gleich mit unseren Veranstaltungstipps und vorher habe ich jetzt noch Earth, Wind & Fire für euch am Start mit Let's Groove.
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1: Ihr kennt ja alle diesen Song hier, ne? Sex Bomb, Sex Bomb, yeah. 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Und genau den könnt ihr heute Abend live hören. Tom Jones spielt in der Rockhall in Luxemburg Pop, R&B, Country, Soul und Gospel. Also von so ungefähr jedem Genre etwas. Um 19 Uhr fängt das Konzert an und die Tickets gibt's auf der Website der Rockhall. Pflege und Gesundheit studieren, das kann man seit einer Weile hier in Trier. Falls ihr euch dafür interessiert, aber noch nicht ganz sicher seid, ob das auch wirklich was für euch ist, dann könnt ihr zwischen 14 und 18 Uhr zum Trierer Hauptmarkt kommen. Dort warten Studierende auf euch, um Fragen zu beantworten und euch im Rahmen des Event Labs mehr über den Studiengang zu erzählen. Ihr müsst euch nicht anmelden, sondern einfach nur vorbeikommen. Ja, und ganz egal, ob Aquarellanfänger oder Fortgeschrittener, im Aquarellmalereikurs des Sektor 9000 ist heute jeder willkommen. Technik, Effekte, Ausdrucksmöglichkeiten, das alles lernt ihr hier. Schwingt also eure Pinsel und macht euch einen schönen Abend. Um 19:30 fängt's an und der Kurs dauert 2 Stunden. Tickets gibt's bei Ticket Regional. Ganz, ganz viel Spaß.
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1: Gute Nachrichten von den Straßen, es ist gerade alles frei. Kommt gut und sicher an euer Ziel.
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1: Mit Frederik Stübing einen schönen Dienstag zusammen. Trotz eines verhältnismäßig ruhigen Altstadtfestes haben sich die Einsätze der Trierer Berufsfeuerwehr am Wochenende verdreifacht. Nach Angaben der Stadt mussten die Einsatzkräfte allein am Freitag und Samstag zu über 160 Notfällen ausrücken, meistens weil Menschen in überhitzten Wohnungen kollabiert waren. Auch die Löschzüge waren im Dauereinsatz, oft aufgrund von Fehlalarmen bei Brandanlagen oder zu Türöffnungen, da Menschen kollabiert waren. Zum Monatswechsel hat die Agentur für Arbeit Trier ihre neuen Zahlen bekannt gegeben. Geschäftsführerin Reinhilde Wilhelms.
2: Aktuell ist die Lage am Trierer Arbeitsmarkt sehr stabil. Mit dem Monatswechsel kommt die neue Grundsicherung und unsere Jobcenter sind auf die Veränderungen, die da kommen, gut vorbereitet.
1: Beim Trierer Altstadtfest hat ein betrunkener Mann am Domfreihof einen Polizeieinsatz ausgelöst. Laut Polizei wollte der Sanitätsdienst in der Nacht zu Samstag eine Frau behandeln und ins Krankenhaus bringen. Ihr Begleiter versuchte jedoch, die Rettungskräfte zu blockieren. Als die Polizei einschritt, wurde der Mann zunehmend aggressiv und schlug nach einem Beamten. Daraufhin nahmen ihn die Beamten in Gewahrsam. Ein anschließender Atemalkoholtest ergab fast 2 Promille. Gegen den Mann ist jetzt ein Strafverfahren wegen des Verdachts des Widerstands gegen Polizeibeamte eingeleitet worden. Zum Sport. Großer Verlust für die Wettkonzept Gladiators Trier. Flügelspieler Nolan Adekunle verlässt den Basketball-Bundesligisten und wechselt in die USA an ein renommiertes College. Der 24-jährige Berliner gilt als der Leistungsträger und Publikumsliebling an der Mosel. Zwar hatte er seinen Vertrag in Trier zuvor verlängert, eine Ausstiegsklausel macht den Wechsel nun aber möglich. Die Gladiators erhalten eine Ablösesumme. In den vergangenen 2 Jahren absolvierte Adekunle über 80 Pflichtspiele für Trier und feierte mit dem Team unter anderem die Zweitligameisterschaft. Die Clubverantwortlichen suchen bereits nach einem Nachfolger. Und das Beste kommt zum Schluss. Der Trierer Professor Frederik Hopp vom Leibniz-Institut für Psychologie ist in die junge Akademie berufen worden. Er ist einer von bundesweit 10 neuen Mitgliedern, die von der Nationalen Akademie der Wissenschaft ausgewählt wurden. Die Berufung gilt für 5 Jahre. In dieser Zeit forschen die Nachwuchskräfte flächenübergreifend zu wichtigen Zukunftsthemen wie künstlicher Intelligenz oder dem Klimawandel. Die junge Akademie hat insgesamt 50 Mitglieder und versteht sich als Sprachrohr an der
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3: Ich hoffe, ihr konntet heute Nacht gut durchlüften bei euch zu Hause. Es ist ja relativ mild, auch heute am Morgen noch bis zu 17 Grad. Aber im Laufe des Tages wird es dann wieder sommerlich heiß bei bis zu 30 Grad. Und gegen Nachmittag können vereinzelt dann auch noch mal ein paar Regenschauer runterkommen. Also vielleicht den Regenschirm mitnehmen.
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3: Gute Nachrichten von den Straßen. Es ist gerade alles frei. Kommt gut und sicher an euer Ziel.
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3: Gerade habe ich keine Meldung über mobile Blitzer, also kommt gut und sicher an euer Ziel.
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0: Das Wochenende in Trier, das war rekordverdächtig und zwar rekordverdächtig heiß. Über 40 Grad wurden gemessen und tausende Menschen haben in der City förmlich geschmort und sich nach etwas Abkühlung gesehnt. Aber auch die Natur hat gelitten. Tagelange Trockenheit hat viele Wiesen und Sträucher verbrannt. Aber wie steht es allgemein um die Natur rund um Trier? Forstamtsleiter Gundolf Bartmann erklärt es uns.
1: Ja, wir schauen auf den Wald und erleben ihn ja überall in der Kulisse um Trier als grün. Aber er hat Schäden. Er leidet unter dem Klimastress, unter der Trockenheit und unter der Hitze, gerade jetzt. Und wir haben einzelne Ausfälle, auch in Laubholzbeständen von Buchen und Eichen. Das macht uns große Sorgen. Und der Borkenkäfer hat natürlich die Fichtenbestände sehr reduziert und sorgt für große Kahlschläge mit entsprechenden Problemen.
0: Ja, den Wald gießt halt eben leider niemand jeden Abend. Wie dramatisch kann man sich die Lage denn jetzt in unserer Region vorstellen? Wie sieht die Zukunft unserer Wälder denn hier aus?
1: Wir können bei uns in der Region sagen, dank der großen naturnah bewirtschafteten Mischwälder haben wir ganz gute Ausgangsbedingungen, die Auswirkungen des Klimawandels für den Wald zumindest auf eine gewisse Zeit jetzt erträglich zu halten, bis hoffentlich Klimaschutz wirkt.
0: Ja, bis der Klimaschutz wirkt, ja, da wird es noch seine Zeit dauern. Deshalb ist es umso wichtiger, selbst etwas bewusster zu leben, sagt uns der Forstamtsleiter.
1: Ja, für mich vorrangig sind alle Investitionen und Dinge tun, um irgendwo CO2 zu minimieren, im eigenen Haus, bei der Mobilität, bei der Planung des Urlaubs. Da ist auch ein Stück weit Verzicht geplant. Die Natur muss zurückstecken und wir sind jetzt auch verpflichtet, für die Natur was zu tun. Ohne Verzicht und ohne ein bisschen Zurückschrauben der eigenen Bedürfnisse wird es nicht gehen. Dieses Bewusstsein braucht man vor allen Dingen in der Gesellschaft.

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1: Gute Nachrichten von den Straßen, es ist gerade alles frei. Kommt gut und sicher an euer Ziel.
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1: Ich bin Lea Matschulat. Die deutsche Fußballnationalmannschaft ist bei der WM schon in der ersten K.O.-Runde gescheitert. Das DFB-Team unterlag Paraguay im 16. Finale mit 3:4 im Elfmeterschießen.
2: Es ist der Schock weit nach Mitternacht deutscher Zeit. Wieder fliegt Deutschland frühzeitig aus dem Turnier und das völlig verdient. Nach einer Horrorhalbzeit und dem 0:1 wird das deutsche Team in der zweiten Hälfte zwar besser und erzielt früh den Ausgleich durch Havertz, doch insgesamt kommt zu wenig. Das 2:1 durch Tah nimmt der Schiedsrichter zurück, höchst umstritten. Und auch im Elfmeterschießen versagen die Nerven. 3 Fehlschüsse, wir fahren verdient nach Hause, sagt Kapitän Joshua Kimmich. Thomas Bremser, Boston.
1: Auch die Niederlande sind raus aus dem Wettbewerb. Sie verloren 2:3 im Elfmeterschießen gegen Marokko. Im Achtelfinale stehen Kanada nach einem 1:0 gegen Südafrika und Brasilien nach einem 2:1 gegen Japan. Extremisten, Terroristen, Cybercrime, Bundesinnenminister Alexander Dobrindt stellt am Vormittag den Verfassungsschutzbericht für das vergangene Jahr vor.
3: Größter Mitgliedstaat der EU, zweitgrößtes NATO-Mitglied und drittgrößte Wirtschaftsmacht der Welt. Deutschland weckt Begehrlichkeiten, gerade angesichts des Ukraine-Kriegs und der damit einhergehenden Verschiebung der Sicherheitsarchitektur auf dem europäischen Kontinent, stand die Bundesrepublik zuletzt häufig im Visier von Cyberattacken, Desinformation und Propaganda. Aber auch die ständig wachsende Zahl an Links- und Rechtsextremisten sowie Islamisten beschäftigen die deutschen Behörden. Vor allem, weil die Gewaltbereitschaft unter ihnen stetig zunimmt. Tanja Wagner, Nachrichtenredaktion.
1: Nach 2 Monaten läuft der Tankrabatt heute aus. Der Preis für Benzin und Diesel dürfte dadurch morgen deutlich steigen. Denn für Sprit, der am 1. Juli das Tanklager oder die Raffinerie verlässt, gilt dann wieder die alte höhere Steuer. Inklusive Mehrwertsteuer macht das knapp 17 Cent pro Liter aus. Der Tankstellenverband BFT erwartet, dass sich das an den Zapfsäulen morgen Mittag bemerkbar macht. In Venezuela liegt die Zahl der Toten nach den 2 schweren Beben mittlerweile bei gut 1.700. Die Rettungskräfte geben nicht auf. Vermisst werden noch zehntausende Menschen unter den Trümmern.
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4: Ich bin Frederik Stübing. Zum Monatswechsel hat die Agentur für Arbeit den Stand des Trierer Arbeitsmarkts bekannt gegeben. Laut Geschäftsführerin Reinhilde Wilhelms seien die Zahlen stabil. Auf die neue Grundsicherung, die mit dem Monatswechsel in Kraft trete, sei man gut vorbereitet.
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5: Wir starten erstmal relativ mild in den Tag bei bis zu 17 Grad, aber im Laufe des Tages wird es wieder richtig, richtig sommerlich warm bei bis zu 30 Grad. Gegen Nachmittag können vereinzelt noch ein paar Regenschauer dazukommen, ansonsten bleibt es aber nur bewölkt am Himmel und die Sonne, die guckt auch immer mal wieder raus, also vielleicht trotzdem mal eincremen und genug trinken.
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5: Gute Nachrichten von den Straßen, es ist gerade alles frei. Kommt gut und sicher an euer Ziel.
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5: Aktuell habe ich noch 2 Blitzermeldungen für euch. Und zwar einmal auf der Aachener Straße, da ist 30 erlaubt. Und auf der A64, wenn ihr von Trierweiler in Richtung Trier unterwegs seid, da bitte nicht schneller als 80. Wenn ihr noch was gesehen habt, dann gebt mir das doch gerne durch über die 0651 462 884 und die 0.
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5: Es ist kurz nach 7, hier ist Leonie, einen schönen guten Morgen. Nicht jeder in unserer Gesellschaft kommt ohne Hilfe zurecht. Gerade rechtliche oder Verwaltungsfragen, aber auch einfache Freizeitangebote sind für viele Menschen hier bei uns in Trier eine Herausforderung. Deshalb gibt es Alltagslotsen. Was die alles machen, das hört ihr nach 2 Songs hier bei der Antenne Trier.

0: Life is for Living hier bei der Antenne Trier. Ich bin Leonie, schön, dass ihr dabei seid. Menschen in alltäglichen Situationen unter die Arme greifen, das ist die Aufgabe von Alltagslotsen des Sozialdienst katholischer Frauen hier in Trier. Patinnen und Paten begleiten Menschen in schwierigen Lebenssituationen und helfen ihnen so bei alltäglichen Schwierigkeiten. Regina Bergmann, Sie sind Geschäftsführerin und Vorsitzende des Vereins. Was macht das Ehrenamt denn so besonders?
1: Es ist die Grundlage, die Basis unserer Demokratie und damit auch letzten Endes von Frieden, Freiheit und Wohlstand und ist auch stabilisierend gegenüber extremistischen politischen Bewegungen. Vieles kann man über Social Media austauschen, aber der persönliche Kontakt, die Freundschaft, die sie begründen, die Brücke, die sie vielleicht bauen, von einem zum anderen Menschen, die können sie nicht ersetzen. Das kann nur von Mensch zu Mensch geschehen.
0: Es gibt ja nicht nur die Alltagslotsen. Welche Ehrenämter gibt es denn sonst noch?
1: Also ganz viele ehrenamtlich Tätige sind natürlich bei uns an der Trierer Tafel. Dann gibt es Menschen, die ehrenamtlich Vormundschaften führen, Menschen, die ehrenamtlich gesetzliche Betreuungen führen, Menschen also begleiten bei Rechtsangelegenheiten. Also es ist ganz vielfältig und kann immer weiterentwickelt werden.

0: Und jede neue Idee bereichert Ehrenamt. Und manchmal kommen Ideen, die hätten wir gar nicht gehabt, durch unsere Ehrenamtler. Und schon haben wir ein neues Angebot.
1: Franziska Lara, Sie sind Alltagslotsin und das jetzt schon seit circa 5 Jahren. Was konnten Sie denn aus dem Projekt mitnehmen?
2: Einmal habe ich gelernt, dass es solche Lebenssituationen geben kann und dass man nicht einfach das einfach umdrehen kann. Man kann es nicht durch nette Ratschläge und versuchte neue Kontakte oder so, das schafft man nicht, wenn jemand das nicht selbst möchte. Aber dass sie sich freut, dass man wirklich merkt, diese Tage, wo ich zu ihr komme, das sind für sie wirklich auch schöne Tage und Höhepunkte in ihrer Woche.
1: Also, liebe Trierer, ein wichtiges Projekt, was auf jeden Fall mehr Aufmerksamkeit verdient hat. Wer sich jetzt dafür interessiert, der kann ganz easy mal auf der Webseite des Sozialdienst katholischer Frauen Trier vorbeischauen. Da gibt's alle Infos zum Ehrenamt, Spenden und Co.
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1: Gute Nachrichten von den Straßen, es ist gerade alles frei. Kommt gut und sicher an euer Ziel.
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1: Mit Frederik Stübing einen schönen Dienstag zusammen. Trotz eines verhältnismäßig ruhigen Altstadtfestes haben sich die Einsätze der Trierer Berufsfeuerwehr am Wochenende verdreifacht. Nach Angaben der Stadt mussten die Einsatzkräfte allein am Freitag und Samstag zu über 160 Notfällen ausrücken, meistens weil Menschen in überhitzten Wohnungen kollabiert waren. Auch die Löschzüge waren im Dauereinsatz, oft aufgrund von Fehlalarmen bei Brandanlagen oder zu Türöffnungen, da Menschen kollabiert waren. Zum Monatswechsel hat die Agentur für Arbeit Trier ihre neuen Zahlen bekannt gegeben. Geschäftsführerin Reinhilde Wilhelms.
2: Aktuell ist die Lage am Trierer Arbeitsmarkt sehr stabil. Mit dem Monatswechsel kommt die neue Grundsicherung und unsere Jobcenter sind auf die Veränderungen, die da kommen, gut vorbereitet.
1: Beim Trierer Altstadtfest hat ein betrunkener Mann am Domfreihof einen Polizeieinsatz ausgelöst. Laut Polizei wollte der Sanitätsdienst in der Nacht zu Samstag eine Frau behandeln und ins Krankenhaus bringen. Ihr Begleiter versuchte jedoch, die Rettungskräfte zu blockieren. Als die Polizei einschritt, wurde der Mann zunehmend aggressiv und schlug nach einem Beamten. Daraufhin nahmen ihn die Beamten in Gewahrsam. Ein anschließender Atemalkoholtest ergab fast 2 Promille. Gegen den Mann ist jetzt ein Strafverfahren wegen des Verdachts des Widerstands gegen Polizeibeamte eingeleitet worden. Zum Sport. Großer Verlust für die Wettkonzept Gladiators Trier. Flügelspieler Nolan Adekunle verlässt den Basketball-Bundesligisten und wechselt in die USA an ein renommiertes College. Der 24-jährige Berliner gilt als der Leistungsträger und Publikumsliebling an der Mosel. Zwar hatte er seinen Vertrag in Trier zuvor verlängert, eine Ausstiegsklausel macht den Wechsel nun aber möglich. Die Gladiators erhalten eine Ablösesumme. In den vergangenen 2 Jahren absolvierte Adekunle über 80 Pflichtspiele für Trier und feierte mit dem Team unter anderem die Zweitligameisterschaft. Die Clubverantwortlichen suchen bereits nach einem Nachfolger. Und das Beste kommt zum Schluss. Der Trierer Professor Frederik Hopp vom Leibniz-Institut für Psychologie ist in die junge Akademie berufen worden. Er ist einer von bundesweit 10 neuen Mitgliedern, die von der Nationalen Akademie der Wissenschaft ausgewählt wurden. Die Berufung gilt für 5 Jahre. In dieser Zeit forschen die Nachwuchskräfte flächenübergreifend zu wichtigen Zukunftsthemen wie künstlicher Intelligenz oder dem Klimawandel. Die junge Akademie hat insgesamt 50 Mitglieder und versteht sich als Sprachrohr an der
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3: Ich hoffe, ihr konntet heute Nacht gut durchlüften bei euch zu Hause. Es ist ja relativ mild, auch heute am Morgen noch bis zu 17 Grad. Aber im Laufe des Tages wird es dann wieder sommerlich heiß bei bis zu 30 Grad. Und gegen Nachmittag können vereinzelt dann auch noch mal ein paar Regenschauer runterkommen. Also vielleicht den Regenschirm mitnehmen.
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3: Aktuell staut es sich ein bisschen auf der B419 Temmels in Richtung Wellen. Da braucht ihr gerade 5 Minuten länger. Ansonsten ist gerade aber noch alles frei. Kommt gut und sicher an euer Ziel.
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3: Aktuell habe ich noch 2 Blitzermeldungen für euch. Und zwar einmal auf der Aachener Straße, da ist 30 erlaubt. Und auf der A64, wenn ihr von Trierweiler in Richtung Trier unterwegs seid, da bitte nicht schneller als 80. Wenn ihr noch was gesehen habt, dann gebt mir das doch gerne durch über die 0651 462 884 und die 0.
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0: Evan Collins mit A Girl Like You an diesem Dienstagmorgen hier bei der Antenne Trier. Ich bin Leonie, kommt gut in den Tag. Einen Mietvertrag unterschreiben, vor Gericht seine Rechte durchsetzen oder einfach an Freizeitaktivitäten teilnehmen. Das ist für manche Menschen eine Herausforderung. Durch Sprachbarrieren oder auch mangelnde soziale Kontakte können diese schlechter an der Gesellschaft teilhaben. Für diese Person gibt es die Alltagslotsen hier in Trier, Ehrenamtliche vom Sozialdienst katholischer Frauen. Bürgermeisterin Britta Weizenegger, was macht diese Arbeit denn für Sie aus?
1: Für mich ist das ein Projekt, das ist eine wirkliche Art der Integration, Inklusion und auch Demokratie bilden. Das ist so bereichernd und so toll, einfach mal andere Sichtpunkte zu sehen.
0: Seit diesem Jahr gibt es aber auch massive Kürzungen durch den Bundestag im sozialen Bereich, die auch das Ehrenamt betreffen. Corinna Rüffer, Bundestagsabgeordnete der Grüne für Trier. Für was wollen Sie sich in Berlin denn einsetzen?
2: Also ich hatte jetzt vorgeschlagen, wir haben eine sogenannte Trierer Runde der Abgeordneten hier aus der Region, die ja aus unterschiedlichen Fraktionen kommen, von den Grünen, von der Union und von der SPD. Und ich meine, wir sollten uns zusammentun, um in Berlin darauf hinzuwirken, dass diese geringen Beträge, die aber so eine positive Wirkung haben, dass die freigesetzt werden. Und das sollte über die Parteigrenzen hinaus oder hinweg möglich sein.
0: Das klingt doch wirklich nach einer guten Idee, denn was wäre unsere Gesellschaft ohne Ehrenamt?
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1: Aktuell braucht ihr 8 Minuten länger auf der B419 Temmels in Richtung Wellen. Ansonsten ist gerade aber alles frei. Kommt gut und sicher an euer Ziel.
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1: Ich bin Lea Matschullat. Die DFB-Elf ist bei der Fußball-Weltmeisterschaft bereits im 16. Finale gescheitert. Mit einem 3:4 im Elfmeterschießen gegen Paraguay.
2: Nach der ersten Horror-Halbzeit spurtet Julian Nagelsmann in die Kabine. Dann sieht er gelb wegen Meckerns. Nach dem Spiel sitzt er dann zusammengesackt auf der Bank. Nach der erneuten WM-Blamage macht er aber klar, er will Bundestrainer bleiben. Ob der DFB ihn lässt, das ist eine andere Frage. Rudi Völler und Co. wollen sich in den kommenden Tagen zusammensetzen. Heute geht es aber erstmal wieder aus dem WM-Lager in Winston-Salem nach Deutschland. Aus Boston, Thomas Bremser.
1: Auch die Niederlande sind raus aus dem Wettbewerb. Sie verloren 2:3 im Elfmeterschießen gegen Marokko. Im Achtelfinale stehen Kanada nach einem 1:0 gegen Südafrika und Brasilien nach einem 2:1 gegen Japan. Nach dem gewaltsamen Tod von 6 Menschen in Stade in Niedersachsen sind noch nicht alle Toten identifiziert. Weitere Verletzte gäbe es entgegen ersten Angaben nicht, sagte eine Polizeisprecherin. Ein 45-Jähriger soll gestern 4 Frauen und 2 Männer erschossen haben. Er wurde festgenommen. Die Ermittler vermuten einen Sorgerechtsstreit als Auslöser der Tat. Die Schüsse fielen in einer Mutter-Kind-Wohngruppe. Wer noch einmal günstig tanken will, tut es am besten noch auf dem Weg zur Arbeit. Heute endet der Tankrabatt. 2 Monate hatte die Bundesregierung die Steuern auf Benzin und Diesel heruntergesetzt. Allgemein wird erwartet, dass die Preise an den Tankstellen wieder deutlich steigen.
3: An den allermeisten Tankstellen dürfte noch der steuervergünstigte Sprit in den Zapfsäulen stecken. Das heißt, die Preise dürften eigentlich nicht so rasch steigen und aufgrund des entspannteren Ölmarktes auch ohne Tankrabatt fairerweise unter 2 Euro bleiben. Das hält der ADAC nach den Erfahrungen aus dem ersten Tankrabatt aber für eher unwahrscheinlich. Laut IFO-Institut haben die Mineralölkonzerne bei Super und E10 die Steuersenkung von 16 bis 17 Cent pro Liter nahezu vollständig an die Verbraucher weitergegeben. Anders sieht es bei Diesel aus. Da lag der Effekt nur bei 12 Cent pro Liter. Tanja Wagner, Nachrichtenredaktion.
1: Nach der jüngsten militärischen Eskalation in der Straße von Hormus könnte es heute in Katar zu Gesprächen zwischen Vertretern der USA und dem Iran kommen. Der Iran habe um ein Treffen gebeten, schrieb US-Präsident Trump. Von iranischer Seite klang das allerdings anders.
0: Und jetzt noch mehr Informationen aus unserer Region.
4: Ich bin Frederik Stübing. Trotz eines verhältnismäßig ruhigen Altstadtfestes haben sich die Einsätze der Trierer Berufsfeuerwehr am Wochenende verdreifacht. Nach Angaben der Stadt mussten die Einsatzkräfte allein am Freitag und Samstag zu über 160 Notfällen ausrücken, meistens weil Menschen in überhitzten Wohnungen kollabiert waren. Auch die Löschzüge waren im Dauereinsatz, oft aufgrund von Fehlalarmen bei Brandanlagen oder zu Türöffnungen, da Menschen kollabiert waren.
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5: Wir starten erstmal relativ mild in den Tag bei bis zu 17 Grad, aber im Laufe des Tages wird es wieder richtig sommerlich warm bei bis zu 30 Grad. Gegen Nachmittag können vereinzelt noch ein paar Regenschauer dazukommen, ansonsten bleibt es aber nur bewölkt am Himmel und die Sonne, die guckt auch immer mal wieder raus, also vielleicht trotzdem mal eincremen und genug trinken.
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5: Aktuell braucht ihr ein bisschen länger auf der B419 Temmels in Richtung Wellen. Da sind es gerade 10 Minuten länger. Ansonsten haben wir gerade in Mertesdorf noch einen kleineren Stau von 4 Minuten auf der Hauptstraße. Und rund um die Kaiser-Wilhelm-Brücke fängt es sich auch so langsam an, so ein bisschen zu stauen. Ist aber noch alles relativ entspannt. Auch auf der A602 Stadt einwärts Richtung Trier. Da sind es auch gerade so ein paar Minuten Stop and Go. Kommt gut und sicher an euer Ziel.
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5: Ihr werdet geblitzt und zwar einmal auf der Aachener Straße, da ist 30 erlaubt. Auf der A64 Trierweiler in Richtung Trier, da ist 80. Auf der Kohlenstraße hier bei uns in Trier, da ist 50 erlaubt. Und auf der A1 in Höhe Schweich, da ist 130 erlaubt. Ansonsten steht auch noch ein Blitzer auf der B419 bei Wasserliesch, da ist 70. Und wenn ihr noch was gesehen habt, dann gebt mir das doch gerne durch über die 0651 462 884 und die 0.
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5: Es ist kurz nach 8, einen schönen Dienstag euch. Kommt gut in den Tag und wir versorgen euch heute hier mit den besten Hits aller Zeiten natürlich wieder. Unter anderem dabei ist da Miley Cyrus mit Flowers oder wie der hier, The Pretenders mit Don't Get Me Wrong. Den spiele ich euch jetzt. Ihr hört die Antenne Trier mit mir, Leo.

0: Miley Cyrus mit Flowers an diesem Dienstagmorgen. Kommt gut in den Tag. Der letzte Monat ist in Trier wirklich wie im Flug vorbeigegangen. Kein Wunder bei den ganzen Festen, die wir hier an der Mosel gefeiert haben. Aber wie sagt man so schön, jetzt fängt wieder der Ernst des Lebens an. Und mit dem 1. Juli morgen ändert sich wieder einiges. Und diesmal ist wirklich für fast jeden was dabei, oder Leo?
1: Ja, das ist ein bisschen wie so ein Software-Update fürs echte Leben. Manche Funktionen werden besser, andere, naja. Fangen wir erstmal mit den guten Nachrichten an. Rentnerinnen und Rentner bekommen mehr Geld. Die gesetzliche Rente steigt um gut 4%, heißt konkret, wer eine Standardrente bekommt, hat am Ende des Monats ungefähr 80 Euro mehr in der Tasche. Davon wird man zwar nicht reich, aber immerhin reicht's vielleicht für den Wochenendeinkauf oder so ein, zwei leckere Abendessen im Restaurant.
0: Ja, klingt an sich ja super, aber die Sache hat bestimmt einen Haken, oder?
1: Ja, denn durch die höhere Rente könnte es sein, dass manche Trierinnen und Trierer im Ruhestand erstmals eine Steuererklärung machen müssen. Frei nach dem Motto, mehr Geld bekommen ist zwar schön, aber das Finanzamt freut sich halt auch mit. Auch für Minijobber gibt's dann auch Änderungen in Sachen Altersvorsorge. Wer möchte, kann nämlich ab Juli wieder in die Rentenversicherung einzahlen und dadurch später höhere Rentenansprüche sammeln.
0: Okay, das ist ja echt mal eine Überlegung wert. Und dann gibt's auch noch Änderungen beim Online-Shopping, oder?
1: Ja, wer gerne außerhalb der EU bestellt, sollte künftig genauer hinschauen. Für Bestellungen aus Ländern wie China können zusätzliche Zollgebühren anfallen. Der vermeintliche 2-Euro-Schnapper wird dann vielleicht doch eher ein bisschen teurer. Dafür gibt's dann aber auch etwas, worauf viele lange gewartet haben. Das Recht auf Reparatur. Hersteller von Elektrogeräten müssen ab morgen Ersatzteile und Reparaturen über die 2-jährige Gewährleistung hinaus anbieten. Vielleicht landet der kaputte Toaster dann nicht mehr sofort auf dem Wert

0: Sprengstoffhof oder das Handy bekommt tatsächlich mal ein zweites Leben. Auf den Straßen gibt es übrigens auch neue Regeln. Wer falsch parkt oder sich nicht an die Verkehrsregeln hält, muss teilweise mit höheren Bußgeldern rechnen. Und sogenannte Scan-Autos sollen Falschparker automatisch erkennen. Das wird für manche vermutlich ein eher unangenehmes Wiedersehen.
1: Ja, da würden mir hier in Trier direkt ein paar Stellen einfallen, an denen so ein Auto viele Falschparker erwischen würde. Gibt's denn sonst noch was Wichtiges zu wissen?
0: Ja, tatsächlich, und zwar für alle Android-Nutzer. Wer Version 13 oder älter hat, kann die elektronische Patientenakte oder das E-Rezept künftig nicht mehr mobil nutzen. Das könnte ein Software- oder sogar Geräte-Update nötig machen.
1: Ja, unterm Strich also mehr Geld für einige neue Rechte für Verbraucher, aber auch ein paar neue Regeln, die man kennen sollte. Danke, Leo, für die Infos.
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1: Aktuell staut es sich gerade noch auf der B419 Temmels in Richtung Wellen. Da sind es gerade 5 Minuten länger. Ansonsten ist gerade noch ein bisschen was los, und zwar auf der A602. Wenn ihr ungefähr auf der Höhe von Ken seid, auf der Brücke Richtung Trier, da braucht ihr auch gerade so ein paar Minuten länger. Da ist ein bisschen Stop and Go. Ansonsten ist gerade aber alles frei. Kommt gut und sicher an euer Ziel.
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1: Mit Frederik Stübing einen schönen Dienstag zusammen. Trotz eines verhältnismäßig ruhigen Altstadtfestes haben sich die Einsätze der Trierer Berufsfeuerwehr am Wochenende verdreifacht. Nach Angaben der Stadt mussten die Einsatzkräfte allein am Freitag und Samstag zu über 160 Notfällen ausrücken, meistens weil Menschen in überhitzten Wohnungen kollabiert waren. Auch die Löschzüge waren im Dauereinsatz, oft aufgrund von Fehlalarmen bei Brandanlagen oder zu Türöffnungen, da Menschen kollabiert waren. Zum Monatswechsel hat die Agentur für Arbeit Trier ihre neuen Zahlen bekannt gegeben. Geschäftsführerin Reinhilde Wilhelms.
2: Aktuell ist die Lage am Trierer Arbeitsmarkt sehr stabil. Mit dem Monatswechsel kommt die neue Grundsicherung und unsere Jobcenter sind auf die Veränderungen, die da kommen, gut vorbereitet.
1: Beim Trierer Altstadtfest hat ein betrunkener Mann am Domfreihof einen Polizeieinsatz ausgelöst. Laut Polizei wollte der Sanitätsdienst in der Nacht zu Samstag eine Frau behandeln und ins Krankenhaus bringen. Ihr Begleiter versuchte jedoch, die Rettungskräfte zu blockieren. Als die Polizei einschritt, wurde der Mann zunehmend aggressiv und schlug nach einem Beamten. Daraufhin nahmen ihn die Beamten in Gewahrsam. Ein anschließender Atemalkoholtest ergab fast 2 Promille. Gegen den Mann ist jetzt ein Strafverfahren wegen des Verdachts des Widerstands gegen Polizeibeamte eingeleitet worden. Zum Sport. Großer Verlust für die Wettkonzept Gladiators Trier. Flügelspieler Nolan Adekunle verlässt den Basketball-Bundesligisten und wechselt in die USA an ein renommiertes College. Der 24-jährige Berliner gilt als der Leistungsträger und Publikumsliebling an der Mosel. Zwar hatte er seinen Vertrag in Trier zuvor verlängert, eine Ausstiegsklausel macht den Wechsel nun aber möglich. Die Gladiators erhalten eine Ablösesumme. In den vergangenen 2 Jahren absolvierte Adekunle über 80 Pflichtspiele für Trier und feierte mit dem Team unter anderem die Zweitligameisterschaft. Die Clubverantwortlichen suchen bereits nach einem Nachfolger. Und das Beste kommt zum Schluss. Der Trierer Professor Frederik Hopp vom Leibniz-Institut für Psychologie ist in die Junge Akademie berufen worden. Er ist einer von bundesweit 10 neuen Mitgliedern, die von der Nationalen Akademie der Wissenschaft ausgewählt wurden. Die Berufung gilt für 5 Jahre. In dieser Zeit forschen die Nachwuchskräfte flächenübergreifend zu wichtigen Zukunftsthemen wie künstlicher Intelligenz oder dem Klimawandel. Die Junge Akademie hat insgesamt 50 Mitglieder und versteht sich als Sprachrohr an der
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3: Ich hoffe, ihr konntet heute Nacht gut durchlüften bei euch zu Hause. Es ist ja relativ mild, auch heute am Morgen noch bis zu 17 Grad. Aber im Laufe des Tages wird es dann wieder sommerlich heiß bei bis zu 30 Grad. Und gegen Nachmittag können vereinzelt dann auch noch mal ein paar Regenschauer runterkommen. Also vielleicht den Regenschirm mitnehmen.
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3: Aktuell braucht ihr ein paar Minuten länger auf der B419 Temmels in Richtung Wellen. Da ist gerade so ein bisschen Stop and Go von maximal 5 Minuten. Ansonsten ist gerade aber alles frei. Kommt gut und sicher an euer Ziel.
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3: Ihr werdet geblitzt und zwar einmal auf der Aachener Straße, da ist 30 erlaubt. Auf der A64 Trierweiler in Richtung Trier, da ist 80. Auf der Kohlenstraße hier bei uns in Trier, da ist 50 erlaubt. Und auf der A1 in Höhe Schweich, da ist 130 erlaubt. Ansonsten steht auch noch ein Blitzer auf der B419 bei Wasserliesch, da ist 70. Und wenn ihr noch was gesehen habt, dann gebt mir das doch gerne durch über die 0651 462 884 und die 0.
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1: Aktuell staut es sich gerade noch auf der B419 Temmels in Richtung Wellen. Da sind es gerade 5 Minuten länger. Ansonsten ist gerade noch ein bisschen was los, und zwar auf der A602, wenn ihr ungefähr auf der Höhe von Kenn seid, auf der Brücke Richtung Trier. Da braucht ihr auch gerade so ein paar Minuten länger. Da ist ein bisschen Stop and Go. Ansonsten ist gerade aber alles frei. Kommt gut und sicher an euer Ziel.
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1: Ich bin Lea Matschulat. Die Fußball-Weltmeisterschaft läuft ohne Deutschland weiter. Das DFB-Team scheiterte bereits im 16. Finale mit 3:4 gegen Paraguay im Elfmeterschießen. Bundestrainer Julian Nagelsmann will trotzdem weitermachen. Er stehe bereit, wenn der DFB das wolle. Auch die Niederlande müssen nach Hause fahren. Sie verloren 2:3 im Elfmeterschießen gegen Marokko. Ins Achtelfinale geschafft haben es Kanada und Brasilien. Brasilien gewann 2:1 gegen Japan, Kanada 1:0 gegen Südafrika. Nach dem gewaltsamen Tod von 6 Menschen in Stade in Niedersachsen sind noch nicht alle Toten identifiziert. Weitere Verletzte gäbe es entgegen ersten Angaben nicht, sagte eine Polizeisprecherin. Bundeskanzler Merz zeigte sich tief betroffen von der Tat.
2: Viele Menschen, die helfen und schützen wollten, hätten ihr Leben verloren oder seien verletzt worden, schrieb Kanzler Merz. Sein Mitgefühl gelte den Opfern und ihren Angehörigen. Merz dankte auch den Polizeibeamten für ihren schnellen Einsatz. Bei den Todesopfern handelt es sich laut Polizei um Mitarbeiterinnen und Mitarbeiter der Jugendhilfeeinrichtung. Hintergrund der Tat ist vermutlich ein Sorgerechtsstreit. Der mutmaßliche Täter, ein 45-jähriger in Deutschland geborener Türke aus dem Raum Hannover, wurde auf der Flucht festgenommen. Katrin Müller, Nachrichtenredaktion.
1: Nach der jüngsten militärischen Eskalation in der Straße von Hormus könnte es heute in Katar zu Gesprächen zwischen Vertretern der USA und dem Iran kommen. Der Iran habe um ein Treffen gebeten, postete US-Präsident Trump.
3: Im Gegensatz zu den US-Angaben klingt der Fahrplan für mögliche Gespräche in Katar von der iranischen Seite noch viel unklarer. Eine Gesprächsrunde werde stattfinden, sobald die Voraussetzungen geschaffen seien und Einigkeit über Termin und Veranstaltungsort erzielt worden sei, hieß es aus Teheran. US-Medien berichten, bei den anstehenden Verhandlungen soll nochmal der Streit um die Straße von Hormuz im Mittelpunkt stehen, denn offenbar lässt der entsprechende Abschnitt in dem Abkommen noch viel Spielraum für unterschiedliche Deutungen. Ursula Winkler, Nachrichtenredaktion.
1: In Venezuela liegt die Zahl der Toten nach den 2 schweren Erdbeben mittlerweile bei gut 1.700. Die Rettungskräfte geben nicht auf, vermisst werden noch zehntausende Menschen unter den Trümmern. Erschwert werden die Sucharbeiten durch zahlreiche Nachbeben.
0: Und jetzt noch mehr Informationen aus unserer Region.
4: Ich bin Frederik Stübing. Zum Monatswechsel hat die Agentur für Arbeit den Stand des Trierer Arbeitsmarkts bekannt gegeben. Laut Geschäftsführerin Reinhilde Wilhelms seien die Zahlen stabil. Auf die neue Grundsicherung, die mit dem Monatswechsel in Kraft trete, sei man gut vorbereitet.
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5: Wir starten erstmal relativ mild in den Tag bei bis zu 17 Grad, aber im Laufe des Tages wird es wieder richtig sommerlich warm bei bis zu 30 Grad. Gegen Nachmittag können vereinzelt noch ein paar Regenschauer dazukommen, ansonsten bleibt es aber nur bewölkt am Himmel und die Sonne, die guckt auch immer mal wieder raus, also vielleicht trotzdem mal eincremen und genug trinken.
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5: Aktuell ist so ein bisschen Stop-and-Go auf der Paulinenstraße, wenn ihr in Richtung Porta Nigra unterwegs seid. Außerdem auf der Kaiser-Wilhelm-Brücke braucht ihr gerade 5 Minuten länger, wenn ihr da unterwegs seid in Richtung Martinsufer. Ansonsten ist gerade aber alles frei. Kommt gut und sicher an euer Ziel.
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5: Ihr werdet geblitzt und zwar einmal auf der Aachener Straße, da ist 30 erlaubt. Auf der A64 Trierweiler in Richtung Trier, da ist 80. Auf der Kohlenstraße hier bei uns in Trier, da ist 50 erlaubt. Und auf der A1 in Höhe Schweich, da ist 130 erlaubt. Ansonsten steht auch noch ein Blitzer auf der B419 bei Wasserliesch, da ist 70. Und wenn ihr noch was gesehen habt, dann gebt mir das doch gerne durch über die 0651 462 884 und die 0.
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5: Hallöchen um kurz nach 9, ich bin Leonie, schön, dass ihr dabei seid. Wie geht es eigentlich unserem Trierer Wald? Wir haben mit Forstamtsleiter Gundolf Bartmann gesprochen. Seine Antwort, die gibt's nach 2 Songs.
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0: Das Wochenende in Trier, das war rekordverdächtig und zwar rekordverdächtig heiß. Über 40 Grad wurden gemessen und tausende Menschen haben in der City förmlich geschmort und sich nach etwas Abkühlung gesehnt. Aber auch die Natur hat gelitten. Tagelange Trockenheit hat viele Wiesen und Sträucher verbrannt. Aber wie steht es allgemein um die Natur rund um Trier? Forstamtsleiter Gundolf Bartmann erklärt es uns.
1: Ja, wir schauen auf den Wald und erleben ihn ja überall in der Kulisse um Trier als grün. Aber er hat Schäden. Er leidet unter dem Klimastress, unter der Trockenheit und unter der Hitze, gerade jetzt. Und wir haben einzelne Ausfälle, auch in Laubholzbeständen von Buchen und Eichen. Das macht uns große Sorgen. Und der Borkenkäfer hat natürlich die Fichtenbestände sehr reduziert und sorgt für große Kahlschläge mit entsprechenden Problemen.
0: Ja, den Wald gießt halt eben leider niemand jeden Abend. Wie dramatisch kann man sich die Lage denn jetzt in unserer Region vorstellen? Wie sieht die Zukunft unserer Wälder denn hier aus?
1: Wir können bei uns in der Region sagen, dank der großen naturnah bewirtschafteten Mischwälder haben wir ganz gute Ausgangsbedingungen, die Auswirkungen des Klimawandels für den Wald zumindest auf eine gewisse Zeit jetzt erträglich zu halten, bis hoffentlich Klimaschutz wirkt.
0: Ja, bis der Klimaschutz wirkt, ja, da wird es noch seine Zeit dauern. Deshalb ist es umso wichtiger, selbst etwas bewusster zu leben, sagt uns der Forstamtsleiter.
1: Ja, für mich vorrangig sind alle Investitionen und Dinge tun, um irgendwo CO2 zu minimieren, im eigenen Haus, bei der Mobilität, bei der Planung des Urlaubs. Da ist auch ein Stück weit Verzicht geplant. Die Natur muss zurückstecken und wir sind jetzt auch verpflichtet, für die Natur was zu tun. Ohne Verzicht und ohne ein bisschen Zurückschrauben der eigenen Bedürfnisse wird es nicht gehen. Dieses Bewusstsein braucht man vor allen Dingen in der Gesellschaft.
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1: Mit Frederik Stübing einen schönen Dienstag zusammen. Trotz eines verhältnismäßig ruhigen Altstadtfestes haben sich die Einsätze der Trierer Berufsfeuerwehr am Wochenende verdreifacht. Nach Angaben der Stadt mussten die Einsatzkräfte allein am Freitag und Samstag zu über 160 Notfällen ausrücken, meistens weil Menschen in überhitzten Wohnungen kollabiert waren. Auch die Löschzüge waren im Dauereinsatz, oft aufgrund von Fehlalarmen bei Brandanlagen oder zu Türöffnungen, da Menschen kollabiert waren. Zum Monatswechsel hat die Agentur für Arbeit Trier ihre neuen Zahlen bekannt gegeben. Geschäftsführerin Reinhilde Wilhelms.
2: Aktuell ist die Lage am Trierer Arbeitsmarkt sehr stabil. Mit dem Monatswechsel kommt die neue Grundsicherung und unsere Jobcenter sind auf die Veränderungen, die da kommen, gut vorbereitet.
1: Beim Trierer Altstadtfest hat ein betrunkener Mann am Domfreihof einen Polizeieinsatz ausgelöst. Laut Polizei wollte der Sanitätsdienst in der Nacht zu Samstag eine Frau behandeln und ins Krankenhaus bringen. Ihr Begleiter versuchte jedoch, die Rettungskräfte zu blockieren. Als die Polizei einschritt, wurde der Mann zunehmend aggressiv und schlug nach einem Beamten. Daraufhin nahmen ihn die Beamten in Gewahrsam. Ein anschließender Atemalkoholtest ergab fast 2 Promille. Gegen den Mann ist jetzt ein Strafverfahren wegen des Verdachts des Widerstands gegen Polizeibeamte eingeleitet worden. Zum Sport. Großer Verlust für die Wettkonzept Gladiators Trier. Flügelspieler Nolan Adekunle verlässt den Basketball-Bundesligisten und wechselt in die USA an ein renommiertes College. Der 24-jährige Berliner gilt als der Leistungsträger und Publikumsliebling an der Mosel. Zwar hatte er seinen Vertrag in Trier zuvor verlängert, eine Ausstiegsklausel macht den Wechsel nun aber möglich. Die Gladiators erhalten eine Ablösesumme. In den vergangenen 2 Jahren absolvierte Adekunle über 80 Pflichtspiele für Trier und feierte mit dem Team unter anderem die Zweitligameisterschaft. Die Clubverantwortlichen suchen bereits nach einem Nachfolger. Und das Beste kommt zum Schluss. Der Trierer Professor Frederik Hopp vom Leibniz-Institut für Psychologie ist in die junge Akademie berufen worden. Er ist einer von bundesweit 10 neuen Mitgliedern, die von der Nationalen Akademie der Wissenschaft ausgewählt wurden. Die Berufung gilt für 5 Jahre. In dieser Zeit forschen die Nachwuchskräfte flächenübergreifend zu wichtigen Zukunftsthemen wie künstlicher Intelligenz oder dem Klimawandel. Die junge Akademie hat insgesamt 50 Mitglieder und versteht sich als Sprachrohr an der
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3: Ich hoffe, ihr konntet heute Nacht gut durchlüften bei euch zu Hause. Es ist ja relativ mild, auch heute am Morgen noch bis zu 17 Grad. Aber im Laufe des Tages wird es dann wieder sommerlich heiß bei bis zu 30 Grad. Und gegen Nachmittag können vereinzelt dann auch noch mal ein paar Regenschauer runterkommen. Also vielleicht den Regenschirm mitnehmen.
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3: Aktuell ist so ein bisschen Stop and Go auf der Paulinenstraße, wenn ihr in Richtung Porta Nigra unterwegs seid. Außerdem auf der Kaiser-Wilhelm-Brücke braucht ihr gerade 5 Minuten länger, wenn ihr da unterwegs seid in Richtung Martinsufer. Ansonsten ist gerade aber alles frei. Kommt gut und sicher neuer Ziel.
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3: Ihr werdet geblitzt und zwar einmal auf der Aachener Straße, da ist 30 erlaubt. Auf der A64 Trierweiler in Richtung Trier, da ist 80. Auf der Kohlenstraße hier bei uns in Trier, da ist 50 erlaubt. Und auf der A1 in Höhe Schweich, da ist 130 erlaubt. Ansonsten steht auch noch ein Blitzer auf der B419 bei Wasserliesch, da ist 70. Und wenn ihr noch was gesehen habt, dann gebt mir das doch gerne durch über die 0651 462 884 und die 0.
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1: Neu bei uns hier in Trier ist die kleine Hanna. Dein Name bedeutet die Anmutige oder die Liebreizende. Nicht ganz so liebreizend war Mike Tyson. Der US-amerikanische Boxer wurde mal Weltmeister und wird heute 60 Jahre alt. Alles Gute euch beiden.
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1: Ich bin Lea Matschullat. Die Fußballnationalmannschaft ist ein letztes Mal in ihrem WM-Quartier in Winston-Salem angekommen. Die DFB-Elf muss nach dem 16-Finale nach Hause fliegen. Im Spiel gegen Paraguay unterlag die Mannschaft mit 3:4 im Elfmeterschießen.
2: Es ist der Schock weit nach Mitternacht deutscher Zeit. Wieder fliegt Deutschland frühzeitig aus dem Turnier und das völlig verdient. Nach einer Horrorhalbzeit und dem 0:1 wird das deutsche Team in der zweiten Hälfte zwar besser und erzielt früh den Ausgleich durch Havertz, doch insgesamt kommt zu wenig. Das 2:1 durch Tah nimmt der Schiedsrichter zurück, höchst umstritten. Und auch im Elfmeterschießen versagen die Nerven. 3 Fehlschüsse, wir fahren verdient nach Hause, sagt Kapitän Joshua Kimmich. Thomas Bremser, Boston.
1: Auch die Niederlande sind nach einem 2:3 im Elfmeterschießen gegen Marokko raus. Fürs Achtelfinale qualifiziert haben sich Kanada und Brasilien. Nach dem gewaltsamen Tod von 6 Menschen in Stade in Niedersachsen sind noch nicht alle Toten identifiziert. Weitere Verletzte gäbe es entgegen ersten Angaben nicht, sagte eine Polizeisprecherin. Ein 45-Jähriger soll gestern 4 Frauen und 2 Männer erschossen haben. Er wurde festgenommen. Die Ermittler vermuten einen Sorgerechtsstreit als Auslöser der Tat. Die Schüsse fielen in einer Mutter-Kind-Wohngruppe. Heute ist die letzte Gelegenheit, den Tankrabatt auszunutzen. Er endet um Mitternacht. 2 Monate hatte die Bundesregierung die Steuern auf Benzin und Diesel heruntergesetzt. Allgemein wird erwartet, dass die Preise an den Tankstellen wieder deutlich ansteigen.
3: An den allermeisten Tankstellen dürfte noch der steuervergünstigte Sprit in den Zapfsäulen stecken. Das heißt, die Preise dürften eigentlich nicht so rasch steigen und aufgrund des entspannteren Ölmarktes auch ohne Tankrabatt fairerweise unter 2 Euro bleiben. Das hält der ADAC nach den Erfahrungen aus dem ersten Tankrabatt aber für eher unwahrscheinlich. Laut IFO-Institut haben die Mineralölkonzerne bei Super und E10 die Steuersenkung von 16 bis 17 Cent pro Liter nahezu vollständig an die Verbraucher weitergegeben. Anders sieht es bei Diesel aus. Da lag der Effekt nur bei 12 Cent pro Liter. Tanja Wagner, Nachrichtenredaktion.
1: Deutschland und die Niederlande übernehmen heute gemeinsam mehr Verantwortung für die Abschreckung und Verteidigung an der Ostflanke der NATO. Das deutsch-niederländische Korps stellt nun die Führung über die Landesstreitkräfte der NATO in Estland und Lettland.
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4: Ich bin Frederik Stübing. Trotz eines verhältnismäßig ruhigen Altstadtfestes haben sich die Einsätze der Trierer Berufsfeuerwehr am Wochenende verdreifacht. Nach Angaben der Stadt mussten die Einsatzkräfte allein am Freitag und Samstag zu über 160 Notfällen ausrücken, meistens weil Menschen in überhitzten Wohnungen kollabiert waren. Auch die Löschzüge waren im Dauereinsatz, oft aufgrund von Fehlalarmen bei Brandanlagen oder zu Türöffnungen, da Menschen kollabiert waren.
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5: Heute gibt Sonne und Wolken für uns bei Temperaturen, die recht angenehm sind. Bis zu 30 Grad bekommen wir heute und später ab ungefähr 16 Uhr, da könnte es bei uns anfangen zu regnen.
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5: Es dauert gerade ein bisschen länger auf der Bitburger Straße stadteinwärts, da braucht ihr 6 Minuten mehr. Und auf der Kaiser-Wilhelm-Brücke stadteinwärts, da braucht ihr nochmal 5 Minuten länger. Eine gute und auch sichere Fahrt euch.
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5: Geblitzt wird gerade auf der Kohlenstraße bei Kührenz, da ist 50 erlaubt. Ein weiterer Blitzer steht noch auf der Aachener Straße, da ist 30 erlaubt. Außerdem dürft ihr auf der A64 von Erang in Richtung Trier 80 fahren. Dann gibt es noch einen Abstandsmesser auf der A602 auf der Höhe Kenn. Und der letzte Blitzer, der steht auf der A1 von Föhren in Richtung Schweig, da dürft ihr 130 fahren. Und wenn ihr jetzt auch noch einen Blitzer gesehen habt, dann meldet euch doch gerne bei uns über die 0651 462 884 und die 0.
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5: Kurz nach 10 haben wir gerade. Einen schönen Vormittag euch. Ich bin Leo. Ja, im Alltag, da kann schon mal viel Arbeit anfallen. Und manche Menschen haben Schwierigkeiten damit, mit Bürokratie zum Beispiel, oder sie haben Sprachbarrieren. Und für genau diese Menschen gibt es die Arbeitslotsen vom Sozialdienst katholischer Frauen hier in Trier. Die helfen Menschen bei alltäglichen Schwierigkeiten. Mehr dazu hören wir gleich nach den nächsten zwei Songs.
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0: Einen schönen Dienstag euch, ihr seid hier bei Antenne Trier. Menschen in alltäglichen Situationen unter die Arme greifen. Das ist die Aufgabe von Alltagslotsen des Sozialdienstes katholischer Frauen hier in Trier. Patinnen und Paten begleiten Menschen in schwierigen Lebenssituationen und helfen ihnen bei alltäglichen Schwierigkeiten. Regina Bergmann, Sie sind Geschäftsführerin und Vorsitzende des Vereins. Was macht denn das Ehrenamt so besonders?
1: Es ist die Grundlage, die Basis unserer Demokratie und damit auch letzten Endes von Frieden, Freiheit und Wohlstand und ist auch stabilisierend gegenüber extremistischen politischen Bewegungen. Vieles kann man über Social Media austauschen, aber der persönliche Kontakt, die Freundschaft, die sie begründen, die Brücke, die sie vielleicht bauen, von einem zum anderen Menschen, die können sie nicht ersetzen. Das kann nur von Mensch zu Mensch geschehen.
0: Es gibt ja nicht nur die Alltagslotsen. Welche Ehrenämter gibt es denn sonst noch?
1: Also ganz viele ehrenamtlich Tätige sind natürlich bei uns an der Trierer Tafel. Dann gibt es Menschen, die ehrenamtlich Vormundschaften führen, Menschen, die ehrenamtlich gesetzliche Betreuungen führen, Menschen also begleiten bei Rechtsangelegenheiten. Also es ist ganz vielfältig und kann immer weiterentwickelt werden. Und jede neue Idee bereichert Ehrenamt. Und manchmal kommen Ideen, die hätten wir gar nicht gehabt durch unsere Ehrenamtler. Und schon haben wir ein neues Angebot.
0: Franziska Lara, Sie sind Alltagslotsin und das jetzt schon seit circa 5 Jahren. Was konnten Sie aus dem Projekt mitnehmen?
2: Einmal habe ich gelernt, dass es solche Lebenssituationen geben kann und dass man nicht einfach das einfach umdrehen kann. Man kann es nicht durch nette Ratschläge und versuchte neue Kontakte oder so, das schafft man nicht, wenn jemand das nicht selbst möchte. Aber dass sie sich freut, dass man wirklich merkt, diese Tage, wo ich zu ihr komme, das sind für sie wirklich auch schöne Tage und Höhepunkte in ihrer Woche.
0: Also, liebe Trierer, ein wichtiges Projekt, was auf jeden Fall mehr Aufmerksamkeit verdient hat. Wer sich jetzt dafür interessiert, kann mal ganz easy bei der Website des Sozialdienstes katholischer Frauen Trier vorbeischauen. Da gibt's alle Infos zum Ehrenamt, Spenden und Co.
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1: Mit Frederik Stübing einen schönen Dienstag zusammen. Trotz eines verhältnismäßig ruhigen Altstadtfestes haben sich die Einsätze der Trierer Berufsfeuerwehr am Wochenende verdreifacht. Nach Angaben der Stadt mussten die Einsatzkräfte allein am Freitag und Samstag zu über 160 Notfällen ausrücken, meistens weil Menschen in überhitzten Wohnungen kollabiert waren. Auch die Löschzüge waren im Dauereinsatz, oft aufgrund von Fehlalarmen bei Brandanlagen oder zu Türöffnungen, da Menschen kollabiert waren. Zum Monatswechsel hat die Agentur für Arbeit Trier ihre neuen Zahlen bekannt gegeben. Geschäftsführerin Reinhilde Wilhelms.
2: Aktuell ist die Lage am Trierer Arbeitsmarkt sehr stabil. Mit dem Monatswechsel kommt die neue Grundsicherung und unsere Jobcenter sind auf die Veränderungen, die da kommen, gut vorbereitet.
1: Beim Trierer Altstadtfest hat ein betrunkener Mann am Domfreihof einen Polizeieinsatz ausgelöst. Laut Polizei wollte der Sanitätsdienst in der Nacht zu Samstag eine Frau behandeln und ins Krankenhaus bringen. Ihr Begleiter versuchte jedoch, die Rettungskräfte zu blockieren. Als die Polizei einschritt, wurde der Mann zunehmend aggressiv und schlug nach einem Beamten. Daraufhin nahmen ihn die Beamten in Gewahrsam. Ein anschließender Atemalkoholtest ergab fast 2 Promille. Gegen den Mann ist jetzt ein Strafverfahren wegen des Verdachts des Widerstands gegen Polizeibeamte eingeleitet worden. Zum Sport. Großer Verlust für die Wettkonzept Gladiators Trier. Flügelspieler Nolan Adekunle verlässt den Basketball-Bundesligisten und wechselt in die USA an ein renommiertes College. Der 24-jährige Berliner gilt als der Leistungsträger und Publikumsliebling an der Mosel. Zwar hatte er seinen Vertrag in Trier zuvor verlängert, eine Ausstiegsklausel macht den Wechsel nun aber möglich. Die Gladiators erhalten eine Ablösesumme. In den vergangenen 2 Jahren absolvierte Adekunle über 80 Pflichtspiele für Trier und feierte mit dem Team unter anderem die Zweitligameisterschaft. Die Clubverantwortlichen suchen bereits nach einem Nachfolger. Und das Beste kommt zum Schluss. Der Trierer Professor Frederik Hopp vom Leibniz-Institut für Psychologie ist in die Junge Akademie berufen worden. Er ist einer von bundesweit 10 neuen Mitgliedern, die von der Nationalen Akademie der Wissenschaft ausgewählt wurden. Die Berufung gilt für 5 Jahre. In dieser Zeit forschen die Nachwuchskräfte flächenübergreifend zu wichtigen Zukunftsthemen wie künstlicher Intelligenz oder dem Klimawandel. Die Junge Akademie hat insgesamt 50 Mitglieder und versteht sich als Sprachrohr an der
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3: Ein Mix aus Sonne und Wolken erwartet uns heute. Nicht zu warm und auch nicht zu kalt. Maximal 30 Grad bekommen wir heute. Am Nachmittag, ungefähr so ab 16 Uhr, könnte es bei uns vielleicht regnen.
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3: Es dauert gerade ein bisschen länger auf der Bitburger Straße stadteinwärts, da braucht ihr 6 Minuten mehr. Und auf der Kaiser-Wilhelm-Brücke stadteinwärts, da braucht ihr nochmal 5 Minuten länger. Eine gute und auch sichere Fahrt euch.
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3: Geblitzt wird gerade in der Kohlenstraße, da dürft ihr 50 fahren. Außerdem auf der Oleviger Straße, da ist 30 erlaubt. In der Aachener Straße bei uns, da ist auch 30 erlaubt. Und auf der A64 von Erang in Richtung Trier, da ist 80 erlaubt. Dann steht außerdem noch ein Abstandsmesser auf der A602 auf der Höhe Kenn. Und der letzte Blitzer, der steht auf der A1 von Föhren in Richtung Schweig, da ist 130 erlaubt. Und wenn ihr jetzt auch noch einen Blitzer gesehen habt, dann meldet euch doch gerne bei uns über WhatsApp oder ruft uns auch gerne an über die 0651 462 884 und die 0.
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5: An der Frankfurter Börse ist der DAX im frühen Handel zunächst einmal gestiegen, und zwar um vorerst 0,7% auf 24.808 Punkte. Hilfreich sind erst einmal weiter fallende Rohölnotierungen an den internationalen Märkten. Wie belastbar der DAX-Anstieg ist, muss sich allerdings erst erweisen. In den vergangenen Wochen dominierte ja eine Schaukelbörse ohne klaren Trend. Gefragt sind bei den Anlegern vorerst Siemens Energy, die im DAX schwer gewichtete Siemens-Aktie selbst und Infineon. Klar verloren haben dagegen bisher Deutsche Telekom, Adidas und SAP. Der Eurokurs präsentiert sich am Vormittag mit einem $1,14 weiter stabil. aus Frankfurt, Klaus Bente.
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0: Die Sommerferien beginnen nach und nach in den ersten Bundesländern und bevor es auf die Autobahn geht, lohnt sich ein kurzer Blick aufs Auto. Das dauert oft keine 5 Minuten und kann Pannen vermeiden.
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0: Mein Kollege Max hat sich mal schlau gemacht. Was sollten wir vor jeder längeren Fahrt kontrollieren?
2: Ganz oben stehen die Reifen. Luftdruck und Profiltiefe sollten stimmen, besonders wenn das Auto mit Gepäck oder mehreren Personen beladen ist. Außerdem gehören ein kurzer Blick auf Motoröl, Kühlflüssigkeit und Scheibenwaschanlage dazu. Funktionieren Licht und Blinker? Auch das lässt sich schnell prüfen und erhöht die Sicherheit.
0: Und beim Beladen gibt's ebenfalls einiges zu beachten, oder?
2: Ja, schwere Gepäckstücke gehören möglichst weit nach unten und direkt an die Rücksitzlehne. Lose Gegenstände können bei einer Vollbremsung zu gefährlichen Geschossen werden. Deshalb alles gut sichern. Wer mit Dachbox fährt, sollte außerdem an den höheren Spritverbrauch und die veränderte Fahrzeughöhe denken. Wichtig zum Beispiel in Parkhäusern.
0: Vielen Dank, Max. Morgen geht's dann um Lebensmittel im Sommer. Wie bleiben Einkäufe bei Hitze frisch und worauf sollten wir besonders achten?
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1: Ich bin Lea Matschullat. Die Fußballnationalmannschaft ist ein letztes Mal in ihrem WM-Quartier in Winston-Salem angekommen. Die DFB-Elf muss nach dem 16-Finale nach Hause fliegen. Im Spiel gegen Paraguay unterlag die Mannschaft mit 3:4 im Elfmeterschießen.
2: Es ist der Schock weit nach Mitternacht deutscher Zeit. Wieder fliegt Deutschland frühzeitig aus dem Turnier und das völlig verdient. Nach einer Horrorhalbzeit und dem 0:1 wird das deutsche Team in der zweiten Hälfte zwar besser und erzielt früh den Ausgleich durch Havertz, doch insgesamt kommt zu wenig. Das 2:1 durch Tah nimmt der Schiedsrichter zurück, höchst umstritten. Und auch im Elfmeterschießen versagen die Nerven. 3 Fehlschüsse, wir fahren verdient nach Hause, sagt Kapitän Joshua Kimmich. Thomas Bremser, Boston.
1: Auch die Niederlande sind nach einem 2:3 im Elfmeterschießen gegen Marokko raus. Fürs Achtelfinale qualifiziert haben sich Kanada und Brasilien. Nach dem gewaltsamen Tod von 6 Menschen in Stade in Niedersachsen sind noch nicht alle Toten identifiziert. Weitere Verletzte gäbe es entgegen ersten Angaben nicht, sagte eine Polizeisprecherin. Ein 45-Jähriger soll gestern 4 Frauen und 2 Männer erschossen haben. Er wurde festgenommen. Die Ermittler vermuten einen Sorgerechtsstreit als Auslöser der Tat. Die Schüsse fielen in einer Mutter-Kind-Wohngruppe. Heute ist die letzte Gelegenheit, den Tankrabatt auszunutzen. Er endet um Mitternacht. 2 Monate hatte die Bundesregierung die Steuern auf Benzin und Diesel heruntergesetzt. Allgemein wird erwartet, dass die Preise an den Tankstellen wieder deutlich ansteigen.
3: An den allermeisten Tankstellen dürfte noch der steuervergünstigte Sprit in den Zapfsäulen stecken. Das heißt, die Preise dürften eigentlich nicht so rasch steigen und aufgrund des entspannteren Ölmarktes auch ohne Tankrabatt fairerweise unter 2 Euro bleiben. Das hält der ADAC nach den Erfahrungen aus dem ersten Tankrabatt aber für eher unwahrscheinlich. Laut IFO-Institut haben die Mineralölkonzerne bei Super und E10 die Steuersenkung von 16 bis 17 Cent pro Liter nahezu vollständig an die Verbraucher weitergegeben. Anders sieht es bei Diesel aus. Da lag der Effekt nur bei 12 Cent pro Liter. Tanja Wagner, Nachrichtenredaktion.
1: Deutschland und die Niederlande übernehmen heute gemeinsam mehr Verantwortung für die Abschreckung und Verteidigung an der Ostflanke der NATO. Das deutsch-niederländische Korps stellt nun die Führung über die Landesstreitkräfte der NATO in Estland und Lettland.
0: Und jetzt noch mehr Informationen aus unserer Region.
4: Ich bin Frederik Stübing. Zum Monatswechsel hat die Agentur für Arbeit den Stand des Trierer Arbeitsmarkts bekannt gegeben. Laut Geschäftsführerin Reinhilde Wilhelms seien die Zahlen stabil. Auf die neue Grundsicherung, die mit dem Monatswechsel in Kraft trete, sei man gut vorbereitet.
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5: Heute gibt Sonne und Wolken für uns bei Temperaturen, die recht angenehm sind. Bis zu 30 Grad bekommen wir heute und später ab ungefähr 16 Uhr, da könnte es bei uns anfangen zu regnen.
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5: Es dauert gerade länger auf der Bitburger Straße stadteinwärts. Da sind 6 Minuten mehr. Ansonsten ist alles frei. Eine gute Fahrt euch.
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5: Geblitzt wird gerade in der Kohlenstraße, da dürft ihr 50 fahren. Außerdem auf der Oleviger Straße, da ist 30 erlaubt. In der Aachener Straße bei uns, da ist auch 30 erlaubt. Und auf der A64 von Erang in Richtung Trier, da ist 80 erlaubt. Dann steht außerdem noch ein Abstandsmesser auf der A602 auf der Höhe Kenn. Und der letzte Blitzer, der steht auf der A1 von Föhren in Richtung Schweich, da ist 130 erlaubt. Und wenn ihr jetzt auch noch einen Blitzer gesehen habt, dann meldet euch doch gerne bei uns über WhatsApp oder ruft uns auch gerne an über die 0651 462 884 und die 0.
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5: Einen schönen Vormittag euch, kurz nach 11 haben wir gerade. Ich bin Leo. Ja, was alles so an Arbeit im Alltag auf uns zukommen kann, das kann für manche Menschen schon überfordernd sein. Verträge unterschreiben oder einfach bei Freizeitaktivitäten mitmachen. Und genau für diese Menschen gibt es Arbeitslotsen vom Sozialdienst katholischer Frauen hier in Trier. Die helfen Menschen bei alltäglichen Schwierigkeiten. Nach den nächsten 2 Songs hören wir deswegen mal Bürgermeisterin Britta Weizenegger und eine Bundestagsabgeordnete aus Trier. Und die sagen uns, wie wichtig diese Alltagslotsen eigentlich sind.
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0: Einen schönen Dienstag euch, ihr seid hier bei Antenne Trier. Einen Mietvertrag unterschreiben, vor Gericht seine Rechte durchsetzen oder einfach an Freizeitaktivitäten teilnehmen. Das ist für manche Menschen eine Herausforderung. Durch Sprachbarrieren oder mangelnde soziale Kontakte können diese schlechter an der Gesellschaft teilhaben. Für diese Personen gibt es die Alltagslotsen, Ehrenamtliche vom Sozialdienst katholischer Frauen. Bürgermeisterin Britta Weizenegger, was macht diese Arbeit für Sie aus?
1: Für mich ist das ein Projekt, das ist eine wirkliche Art der Integration, Inklusion und auch Demokratie bilden. Das ist so bereichernd und so toll, einfach mal andere Sichtpunkte zu sehen.
0: Seit diesem Jahr gibt es aber auch massive Kürzungen durch den Bundestag im sozialen Bereich, die auch das Ehrenamt betreffen. Corinna Rüffer, Bundestagsabgeordnete der Grünen für Trier. Für was wollen Sie sich denn in Berlin einsetzen?
2: Also ich hatte jetzt vorgeschlagen, wir haben eine sogenannte Trierer Runde der Abgeordneten hier aus der Region, die ja aus unterschiedlichen Fraktionen kommen, von den Grünen, von der Union und von der SPD. Und ich meine, wir sollten uns zusammentun, um in Berlin darauf hinzuwirken, dass diese geringen Beträge, die aber so eine positive Wirkung haben, dass die freigesetzt werden. Und das sollte über die Parteigrenzen hinaus oder hinweg möglich sein.
0: Das klingt doch nach einer echt guten Idee. Denn was wäre unsere Gesellschaft ohne Ehrenamt?
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1: Mit Frederik Stübing einen schönen Dienstag zusammen. Trotz eines verhältnismäßig ruhigen Altstadtfestes haben sich die Einsätze der Trierer Berufsfeuerwehr am Wochenende verdreifacht. Nach Angaben der Stadt mussten die Einsatzkräfte allein am Freitag und Samstag zu über 160 Notfällen ausrücken, meistens weil Menschen in überhitzten Wohnungen kollabiert waren. Auch die Löschzüge waren im Dauereinsatz, oft aufgrund von Fehlalarmen bei Brandanlagen oder zu Türöffnungen, da Menschen kollabiert waren. Zum Monatswechsel hat die Agentur für Arbeit Trier ihre neuen Zahlen bekannt gegeben. Geschäftsführerin Reinhilde Wilhelms.
2: Aktuell ist die Lage am Trierer Arbeitsmarkt sehr stabil. Mit dem Monatswechsel kommt die neue Grundsicherung und unsere Jobcenter sind auf die Veränderungen, die da kommen, gut vorbereitet.
1: Beim Trierer Altstadtfest hat ein betrunkener Mann am Domfreihof einen Polizeieinsatz ausgelöst. Laut Polizei wollte der Sanitätsdienst in der Nacht zu Samstag eine Frau behandeln und ins Krankenhaus bringen. Ihr Begleiter versuchte jedoch, die Rettungskräfte zu blockieren. Als die Polizei einschritt, wurde der Mann zunehmend aggressiv und schlug nach einem Beamten. Daraufhin nahmen ihn die Beamten in Gewahrsam. Ein anschließender Atemalkoholtest ergab fast 2 Promille. Gegen den Mann ist jetzt ein Strafverfahren wegen des Verdachts des Widerstands gegen Polizeibeamte eingeleitet worden. Zum Sport. Großer Verlust für die Wettkonzept Gladiators Trier. Flügelspieler Nolan Adekunle verlässt den Basketball-Bundesligisten und wechselt in die USA an ein renommiertes College. Der 24-jährige Berliner gilt als der Leistungsträger und Publikumsliebling an der Mosel. Zwar hatte er seinen Vertrag in Trier zuvor verlängert, eine Ausstiegsklausel macht den Wechsel nun aber möglich. Die Gladiators erhalten eine Ablösesumme. In den vergangenen 2 Jahren absolvierte Adekunle über 80 Pflichtspiele für Trier und feierte mit dem Team unter anderem die Zweitligameisterschaft. Die Clubverantwortlichen suchen bereits nach einem Nachfolger. Und das Beste kommt zum Schluss. Der Trierer Professor Frederik Hopp vom Leibniz-Institut für Psychologie ist in die Junge Akademie berufen worden. Er ist einer von bundesweit 10 neuen Mitgliedern, die von der Nationalen Akademie der Wissenschaft ausgewählt wurden. Die Berufung gilt für 5 Jahre. In dieser Zeit forschen die Nachwuchskräfte flächenübergreifend zu wichtigen Zukunftsthemen wie künstlicher Intelligenz oder dem Klimawandel. Die Junge Akademie hat insgesamt 50 Mitglieder und versteht sich als Sprachrohr an der
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3: Ein Mix aus Sonne und Wolken erwartet uns heute. Nicht zu warm und auch nicht zu kalt. Maximal 30 Grad bekommen wir heute. Am Nachmittag, ungefähr so ab 16 Uhr, könnte es bei uns vielleicht regnen.
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3: Die Straßen sind gerade alle frei. Eine gute und auch sichere Fahrt euch.
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3: Geblitzt wird gerade in der Kohlenstraße, da dürft ihr 50 fahren. Außerdem auf der Oleviger Straße, da ist 30 erlaubt. In der Aachener Straße bei uns, da ist auch 30 erlaubt. Und auf der A64 von Erang in Richtung Trier, da ist 80 erlaubt. Dann steht außerdem noch ein Abstandsmesser auf der A602 auf der Höhe Kenn. Und der letzte Blitzer, der steht auf der A1 von Föhren in Richtung Schweich, da ist 130 erlaubt. Und wenn ihr jetzt auch noch einen Blitzer gesehen habt, dann meldet euch doch gerne bei uns über WhatsApp oder ruft uns auch gerne an über die 0651 462 884 und die 0.
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1: 30. Juni 1985. Falco ist mit Rock Me Amadeus neu in den Charts. Mitte der 80er ist Falco so richtig in der Musikwelt angekommen. Er ist kein Geheimtipp mehr. Sein letztes Album war ein riesiger Erfolg und auch schon davor hat er sich mit Der Kommissar international einen Namen gemacht.

Jetzt, Mitte der 80er, ist es Zeit für den nächsten großen Schritt. Falco wechselt zum Produzentenduo Bolland & Bolland. Die beiden Niederländer schreiben mit ihm am nächsten Album, unter anderem an einer Nummer über den jungen Wolfgang Amadeus Mozart, den Sohn Österreichs, wie Falco ihn nennt. In Rock Me Amadeus besingt er Mozart als ersten Punk, der die Kulturszene aufwiegelt und einfach nur sein Ding durchzieht. Genauso wie eigentlich Falco. Und mit dieser Nummer gelingt ihm endgültig der Durchbruch auch in

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1: Ich bin Lea Matschulat. Der Verfassungsschutz sieht bundesweit mehr Menschen mit extremistischen Einstellungen, vor allem im rechten Spektrum. Das geht aus dem aktuellen Verfassungsschutzbericht hervor. Demnach rechnete der Inlandsgeheimdienst im vergangenen Jahr 58.700 Menschen dem rechten Spektrum zu, knapp 8.500 mehr als ein Jahr vorher.
2: Das große Plus im rechtsextremen Spektrum liegt auch am Mitgliederzuwachs der AfD, die der Verfassungsschutz als Verdachtsfall beobachtet. Im Herbst hatte die Partei von 70.000 Mitgliedern gesprochen. Der Geheimdienst schätzt, 28.000 davon sind Rechtsextremisten. Auch bei den Linksextremisten hat der Verfassungsschutz gut 4.000 Leute mehr auf dem Schirm. Dort zählen etwa die mutmaßlichen Täter bei den Anschlägen auf die Stromversorgung dazu. Der Geheimdienst sieht einen Zusammenhang und geht davon aus, dass auch ein in der linken Szene wahrgenommener Rechtsruck der Gesellschaft für Zulauf bei Extremisten sorgt. Ursula Winkler, Nachrichtenredaktion.
1: Die Zahl der Arbeitslosen in Deutschland ist im Juni im Vergleich zum Mai leicht gesunken. Um 15.000 auf knapp 3 Millionen. Die Arbeitslosenquote sank im gleichen Zeitraum um 0,1 Punkte auf 6,2%. Julian Nagelsmann möchte auch nach dem bitteren WM aus im Elfmeterschießen gegen Paraguay Bundestrainer bleiben. Während Sportdirektor Rudi Völler ihm den Rücken stärkt, sagt Rekordnationalspieler Lothar Matthäus der Bild-Zeitung, er glaube, dass es nach dieser Weltmeisterschaft mit einem neuen Trainer weitergehen müsse.
3: Für Lothar Matthäus ist das Maß voll. Schon gegen Ecuador habe das DFB-Team Katastrophe gespielt, wie er es bei Bild formuliert. DFB-Sportdirektor Rudi Völler würde zwar mit Nagelsmann weitermachen, aber er schränkt bei Magenta ein. Er, Völler, entscheide das nicht alleine, sondern das DFB-Führungstrio mit ihm, Präsident Neuendorf und Geschäftsführer Rettig. Magenta-Experte Jürgen Klopp wollte sich auf Nachfrage nicht dazu äußern, ob er als Bundestrainer zur Verfügung stünde. Es sei nicht der Moment, so Klopp. Thomas Thonfeld, Nachrichtenredaktion.
1: Paraguay hat nach dem WM-Sieg über Deutschland einen Nationalfeiertag ausgerufen. Der Tag nach dem sensationellen Sieg über die deutsche Fußballnationalmannschaft sei arbeitsfrei, teilte die Regierung per Dekret mit. Die Auswahl aus Paraguay hatte die DFB-Elf im Elfmeterschießen 4:3 geschlagen und steht damit im Achtelfinale der Fußball-WM.
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4: Ich bin Frederik Stübing. Trotz eines verhältnismäßig ruhigen Altstadtfestes haben sich die Einsätze der Trierer Berufsfeuerwehr am Wochenende verdreifacht. Nach Angaben der Stadt mussten die Einsatzkräfte allein am Freitag und Samstag zu über 160 Notfällen ausrücken, meistens weil Menschen in überhitzten Wohnungen kollabiert waren. Auch die Löschzüge waren im Dauereinsatz, oft aufgrund von Fehlalarmen bei Brandanlagen oder zu Türöffnungen, da Menschen kollabiert waren.
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5: Heute gibt Sonne und Wolken für uns bei Temperaturen, die recht angenehm sind. Bis zu 30 Grad bekommen wir heute und später ab ungefähr 16 Uhr, da könnte es bei uns anfangen zu regnen.
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5: Die Straßen sind gerade alle frei. Eine gute und auch sichere Fahrt euch.
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5: Geblitzt wird gerade in der Kohlenstraße, da dürft ihr 50 fahren. Ein weiterer Blitzer steht außerdem in der Aachener Straße, da ist 30 erlaubt. Und auf der A64 von Erang in Richtung Trier, da dürft ihr 80 fahren. Dann steht noch ein Abstandsmesser auf der A602 auf der Höhe Kenn. Und der letzte Blitzer, der steht auf der A1 von Föhren in Richtung Schweich, da dürft ihr 130 fahren. Und wenn ihr jetzt auch noch einen Blitzer gesehen habt, dann meldet euch doch gerne bei uns über die 0651 462 88. 4 und die 0.
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5: Kurz nach 12 haben wir gerade. Schön, dass ihr wieder mit dabei seid. Ja, und wir hören gleich mal rein, was ihr in Trier alles so erleben könnt. Das hören wir in der neuen Folge Veranstaltungstipps. Und jetzt geht's hier erstmal weiter mit Chaka Khan and Rufus, Ain't Nobody. Und danach hören wir noch JC Stewart mit I Need You to Hate Me.
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0: Ihr seid hier gerade bei Antenne Trier, habt einen wunderschönen Dienstag und jetzt geht's hier weiter mit den Veranstaltungstipps.
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2: Ihr kennt ja alle diesen Song hier, ne? Sex Bomb, Sex Bomb, you're a Sex Bomb. Und genau den könnt ihr heute Abend live hören. Tom Jones spielt in der Rockhall in Luxemburg Pop, R&B, Country, Soul und Gospel. Also von so ungefähr jedem Genre etwas. Um 19 Uhr fängt das Konzert an und die Tickets gibt's auf der Website der Rockhall. Pflege- und Gesundheit studieren, das kann man seit einer Weile hier in Trier. Falls ihr euch dafür interessiert, aber noch nicht ganz sicher seid, ob das auch wirklich was für euch ist, dann könnt ihr zwischen 14 und 18 Uhr zum Trierer Hauptmarkt kommen. Dort warten Studierende auf euch, um Fragen zu beantworten und euch im Rahmen des Event Labs mehr über den Studiengang zu erzählen. Ihr müsst euch nicht anmelden, sondern einfach nur vorbeikommen. Ja, und ganz egal, ob Aquarellanfänger oder Fortgeschrittener, im Aquarellmalereikurs des Sektor 9000 ist heute jeder willkommen. Technik, Effekte, Ausdrucksmöglichkeiten, das alles lernt ihr hier. Schwingt also eure Pinsel und macht euch einen schönen Abend. Um 19:30 fängt's an und der Kurs dauert 2 Stunden. Tickets gibt's bei Ticket Regional. Ganz, ganz viel Spaß.
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0: Ja, wie schnell doch die Zeit wieder vergeht. Ab morgen ist tatsächlich schon Juli und da kommen ein paar gesetzliche Änderungen auf uns zu. Was ab morgen alles neu ist, das hören wir in etwa 20 Minuten von meiner Kollegin Leonie.
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1: Mit Frederik Stübing einen schönen Dienstag zusammen. Trotz eines verhältnismäßig ruhigen Altstadtfestes haben sich die Einsätze der Trierer Berufsfeuerwehr am Wochenende verdreifacht. Nach Angaben der Stadt mussten die Einsatzkräfte allein am Freitag und Samstag zu über 160 Notfällen ausrücken, meistens weil Menschen in überhitzten Wohnungen kollabiert waren. Auch die Löschzüge waren im Dauereinsatz, oft aufgrund von Fehlalarmen bei Brandanlagen oder zu Türöffnungen, da Menschen kollabiert waren. Zum Monatswechsel hat die Agentur für Arbeit Trier ihre neuen Zahlen bekannt gegeben. Geschäftsführerin Reinhilde Wilhelms.
2: Aktuell ist die Lage am Trierer Arbeitsmarkt sehr stabil. Mit dem Monatswechsel kommt die neue Grundsicherung und unsere Jobcenter sind auf die Veränderungen, die da kommen, gut vorbereitet.
1: Beim Trierer Altstadtfest hat ein betrunkener Mann am Domfreihof einen Polizeieinsatz ausgelöst. Laut Polizei wollte der Sanitätsdienst in der Nacht zu Samstag eine Frau behandeln und ins Krankenhaus bringen. Ihr Begleiter versuchte jedoch, die Rettungskräfte zu blockieren. Als die Polizei einschritt, wurde der Mann zunehmend aggressiv und schlug nach einem Beamten. Daraufhin nahmen ihn die Beamten in Gewahrsam. Ein anschließender Atemalkoholtest ergab fast 2 Promille. Gegen den Mann ist jetzt ein Strafverfahren wegen des Verdachts des Widerstands gegen Polizeibeamte eingeleitet worden. Zum Sport. Großer Verlust für die Wettkonzept Gladiators Trier. Flügelspieler Nolan Adekunle verlässt den Basketball-Bundesligisten und wechselt in die USA an ein renommiertes College. Der 24-jährige Berliner gilt als der Leistungsträger und Publikumsliebling an der Mosel. Zwar hatte er seinen Vertrag in Trier zuvor verlängert, eine Ausstiegsklausel macht den Wechsel nun aber möglich. Die Gladiators erhalten eine Ablösesumme. In den vergangenen 2 Jahren absolvierte Adekunle über 80 Pflichtspiele für Trier und feierte mit dem Team unter anderem die Zweitligameisterschaft. Die Clubverantwortlichen suchen bereits nach einem Nachfolger. Und das Beste kommt zum Schluss. Der Trierer Professor Frederik Hopp vom Leibniz-Institut für Psychologie ist in die Junge Akademie berufen worden. Er ist einer von bundesweit 10 neuen Mitgliedern, die von der Nationalen Akademie der Wissenschaft ausgewählt wurden. Die Berufung gilt für 5 Jahre. In dieser Zeit forschen die Nachwuchskräfte flächenübergreifend zu wichtigen Zukunftsthemen wie künstlicher Intelligenz oder dem Klimawandel. Die Junge Akademie hat insgesamt 50 Mitglieder und versteht sich als Sprachrohr an der
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3: Ein Mix aus Sonne und Wolken erwartet uns heute. Nicht zu warm und auch nicht zu kalt. Maximal 30 Grad bekommen wir heute. Am Nachmittag, ungefähr so ab 16 Uhr, könnte es bei uns vielleicht regnen.
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3: Die Straßen sind gerade alle frei. Eine gute und auch sichere Fahrt euch.
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3: Geblitzt wird gerade in der Kohlenstraße, da dürft ihr 50 fahren. Ein weiterer Blitzer steht außerdem in der Aachener Straße, da ist 30 erlaubt. Und auf der A64 von Erang in Richtung Trier, da dürft ihr 80 fahren. Dann steht noch ein Abstandsmesser auf der A602 auf der Höhe Kenn. Und der letzte Blitzer, der steht auf der A1 von Föhren in Richtung Schweich, da dürft ihr 130 fahren. Und wenn ihr jetzt auch noch einen Blitzer gesehen habt, dann meldet euch doch gerne bei uns über die 0651 462 88 4 und die 0.
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0: Einen schönen Dienstag euch, ihr seid hier bei Antenne Trier. Der letzte Monat ist in Trier wirklich wie im Flug vergangen. Kein Wunder bei den ganzen Festen, die wir hier an der Mosel gefeiert haben. Aber wie sagt man so schön, jetzt fängt wieder der Ernst des Lebens an. Und mit dem 1. Juli morgen ändert sich schon wieder einiges. Und diesmal ist wirklich für fast jeden was dabei, oder Leonie?
1: Ja, das ist so ein bisschen wie ein Software-Update fürs echte Leben. Manche Funktionen werden besser, andere... Naja, fangen wir mal mit den guten Nachrichten an. Rentnerinnen und Rentner bekommen mehr Geld. Die gesetzliche Rente steigt um gut 4%, heißt konkret, wer eine Standardrente bekommt, hat am Ende des Monats ungefähr 80 Euro mehr in der Tasche. Davon wird man zwar jetzt nicht unbedingt reich, aber immerhin reicht's vielleicht für den Wocheneinkauf oder ein, zwei leckere Abendessen im Restaurant.
0: Das klingt doch an sich schon mal echt super, aber die Sache hat doch bestimmt auch einen Haken, oder?
1: Ja, denn durch die höhere Rente könnte es sein, dass manche Triererinnen und Trierer im Ruhestand erstmals eine Steuererklärung machen müssen. Frei nach dem Motto, mehr Geld bekommen ist schön, aber das Finanzamt, das freut sich direkt mal mit. Auch für Minijobber gibt's übrigens Änderungen in Sachen Altersvorsorge. Wer möchte, kann nämlich ab Juli wieder in die Rentenversicherung einzahlen und dadurch eben spätere höhere Rentenansprüche haben.
0: Okay, das ist ja schon mal eine Überlegung wert, aber es gibt auch Änderungen im Bereich Online-Shopping, oder?
1: Ja, wer gerne online außerhalb der EU bestellt, sollte künftig genauer hinschauen. Für Bestellungen aus Ländern wie zum Beispiel China können zusätzliche Zollgebühren anfallen. Der vermeintliche 2-Euro-Schnapper wird dann vielleicht doch ein bisschen teurer. Dafür gibt's aber auch etwas, worauf viele lange gewartet haben, das Recht auf Reparatur. Hersteller von Elektrogeräten müssen ab morgen Ersatzteile und Reparaturen über die 2-jährige Gewährleistung hinaus anbieten. Vielleicht landet der kaputte Toaster dann nicht mehr sofort auf dem Wertstoffhof oder das Handy bekommt vielleicht tatsächlich nochmal ein zweites Leben. Auf den Straßen gibt's übrigens auch neue Regeln. Wer falsch parkt oder sich nicht an die Verkehrsregeln hält, muss teilweise mit höheren Bußgeldern rechnen. Und sogenannte Scan-Autos sollen Falschparker künftig automatisch erkennen. Das wird dann für manche vermutlich ein unangenehmes Wiedersehen.
0: Ja, da fallen mir auch schon so ein paar Stellen ein, wo man so ein paar Falschparker erwischen könnte. Gibt's denn sonst noch irgendwas Wichtiges zu wissen?
1: Ja, tatsächlich, und zwar für alle Android-Nutzer. Wer Version 13 oder älter hat, kann die elektronische Patientenakte oder das E-Rezept künftig nicht mehr mobil nutzen. Da könnte dann also ein Software- oder eben sogar ein Geräte-Update nötig werden.
0: Unterm Strich also mehr Geld für einige, neue Rechte für Verbraucher und es gibt noch ein paar Regeln, die man kennen sollte. Vielen Dank, Leonie, für die Infos.
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1: Ich bin Lea Matschulat. Der Verfassungsschutz sieht bundesweit mehr Menschen mit extremistischen Einstellungen, vor allem im rechten Spektrum. Das geht aus dem aktuellen Verfassungsschutzbericht hervor. Demnach rechnete der Inlandsgeheimdienst im vergangenen Jahr 58.700 Menschen dem rechten Spektrum zu, knapp 8.500 mehr als ein Jahr vorher.
2: Das große Plus im rechtsextremen Spektrum liegt auch am Mitgliederzuwachs der AfD, die der Verfassungsschutz als Verdachtsfall beobachtet. Im Herbst hatte die Partei von 70.000 Mitgliedern gesprochen. Der Geheimdienst schätzt, 28.000 davon sind Rechtsextremisten. Auch bei den Linksextremisten hat der Verfassungsschutz gut 4.000 Leute mehr auf dem Schirm. Dort zählen etwa die mutmaßlichen Täter bei den Anschlägen auf die Stromversorgung dazu. Der Geheimdienst sieht einen Zusammenhang und geht davon aus, dass auch ein in der linken Szene wahrgenommener Rechtsruck der Gesellschaft für Zulauf bei Extremisten sorgt. Ursula Winkler, Nachrichtenredaktion.
1: Die Zahl der Arbeitslosen in Deutschland ist im Juni im Vergleich zum Mai leicht gesunken. Um 15.000 auf knapp 3 Millionen. Die Arbeitslosenquote sank im gleichen Zeitraum um 0,1 Punkte auf 6,2%. Julian Nagelsmann möchte auch nach dem bitteren WM aus im Elfmeterschießen gegen Paraguay Bundestrainer bleiben. Während Sportdirektor Rudi Völler ihm den Rücken stärkt, sagt Rekordnationalspieler Lothar Matthäus der Bild-Zeitung, er glaube, dass es nach dieser Weltmeisterschaft mit einem neuen Trainer weitergehen müsse.
3: Für Lothar Matthäus ist das Maß voll. Schon gegen Ecuador habe das DFB-Team Katastrophe gespielt, wie er es bei Bild formuliert. DFB-Sportdirektor Rudi Völler würde zwar mit Nagelsmann weitermachen, aber er schränkt bei Magenta ein. Er, Völler, entscheide das nicht alleine, sondern das DFB-Führungstrio mit ihm, Präsident Neuendorf und Geschäftsführer Rettich. Magenta-Experte Jürgen Klopp wollte sich auf Nachfrage nicht dazu äußern, ob er als Bundestrainer zur Verfügung stünde. Es sei nicht der Moment, so Klopp. Thomas Thonfeld, Nachrichtenredaktion.
1: Paraguay hat nach dem WM-Sieg über Deutschland einen Nationalfeiertag ausgerufen. Der Tag nach dem sensationellen Sieg über die deutsche Fußballnationalmannschaft sei arbeitsfrei, teilte die Regierung per Dekret mit. Die Auswahl aus Paraguay hatte die DFB-Elf im Elfmeterschießen 4:3 geschlagen und steht damit im Achtelfinale der Fußball-WM.
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4: Mit Leonie Kilian einen schönen Dienstag zusammen. Bei einem Waldbrand in Traisen bei Bad Kreuznach ist auch ein Teil der Trierer Feuerwehr im Einsatz. Bereits seit Samstagnachmittag kämpfen die Einsatzkräfte gegen die Flammen in einem Naturschutzgebiet an. Weltkriegsmunition vor Ort erschwert jedoch die Maßnahmen. Mehrere Blindgänger sind bereits im Boden explodiert. Der Ort Traisen ist deshalb evakuiert worden. Bis einschließlich heute sollen die Einsatzkräfte aus Trier mindestens vor Ort bleiben. Auch Teile der Feuerwehr des US-Militärs waren Teil der Unterstützer. In Igel sorgen Umleitungsschilder für Verwirrung. Eigentlich ist die B49 seit Freitag wieder freigegeben, jedoch stehen weiterhin die Umleitungsschilder rund um Igel und Umgebung. Das sorgt vor allem bei Ortsfremden für Verwirrung und vor allem auch für unnötige Umwege. Nach wochenlanger Bauzeit soll die Freigabe vor allem eine Erleichterung für Pendler nach und aus Luxemburg darstellen. Aktuell sorgen die Schilder jedoch noch für Chaos. Rund 80.000 Menschen haben am Trierer Altstadtfest weitestgehend friedlich gefeiert. Laut Angaben der Stadt habe man sowohl von Zuschauerinnen und Zuschauern sowie von Standbetreibern oder Künstlern viele positive Rückmeldungen erhalten. Bereits bald sollen laut der Stadt die Planungen für das nächste Altstadtfest starten. Zum Sport. Der SWE Trier leiht Innenverteidiger Gianluca Pelzer für die kommende Saison von Energie Cottbus aus. Bereits sein Vater Sebastian Pelzer hatte zwischen 2003 und 2005 für die Eintracht gespielt. Der 20-jährige Trierer möchte in der kommenden Saison vor allem Einsatzzeiten sowie Erfahrungen sammeln. Die Leihgabe ist für ein Jahr geplant. Und das Beste kommt zum Schluss. Zum Start der Sommerferien soll der Kornmarkt weiterhin jeden Donnerstag in ein buntes Spielparadies verwandelt werden. Darüber berichtet die mobile Spielaktion e.V. Von 14 bis 17 Uhr soll so Kindern Sichtbarkeit und Raum im Alltag gegeben werden. Geplant sind Rallyes oder auch Bastelaktionen. Eine Anmeldung ist vorher nicht notwendig.
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5: Heute gibt Sonne und Wolken für uns bei Temperaturen, die recht angenehm sind. Bis zu 30 Grad bekommen wir heute und später ab ungefähr 16 Uhr, da könnte es bei uns anfangen zu regnen.
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5: Die Straßen sind gerade alle frei. Eine gute und auch sichere Fahrt euch.
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5: Ein Blitzer steht gerade in der Gustav-Heinemann-Straße zwischen Kührenz und Tarforst. Da dürft ihr 50 fahren. Dann haben wir noch einen Blitzer auf der Aachener Straße. Da ist 30 erlaubt. Und auf der A64 von Erang Richtung Trier dürft ihr 80 fahren. Dann haben wir einen Abstandsmesser auf der A602 auf der Höhe Kenn. Und der letzte Blitzer, der steht auf der A1 von Föhren in Richtung Schweich. Da dürft ihr 130 fahren. Und wenn ihr auch noch einen Blitzer gesehen habt, dann meldet euch gerne über die 0651 462 884 und die 0.
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5: Schön, dass ihr wieder mit dabei seid. Wir haben gerade kurz nach 1 und bis letzte Woche hatten wir noch diese richtig starke Hitze und die hat uns auch ganz schön mitgenommen. Aber nicht nur uns, sondern auch unsere Wälder. Und wie es den Wäldern in Trier gerade so geht, das hören wir nach den nächsten zwei Songs und zwar von Forstamtsleiter Gundolf Bartmann.
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0: Einen schönen Dienstag euch, ihr seid hier bei Antenne Trier. Das Wochenende in Trier war rekordverdächtig. Und zwar rekordverdächtig heiß. Über 40 Grad wurden gemessen und tausende Menschen haben in der City förmlich geschmort und sich nach etwas Abkühlung gesehnt. Aber auch die Natur hat gelitten. Tagelange Trockenheit hat viele Wiesen und Sträucher verbrannt. Aber wie steht es allgemein um die Natur rund um Trier? Forstamtsleiter Gundolf Bartmann erklärt uns.
1: Ja, wir schauen auf den Wald und erleben ihn ja überall in der Kulisse um Trier als grün. Aber er hat Schäden. Er leidet unter dem Klimastress, unter der Trockenheit und unter der Hitze, gerade jetzt. Und wir haben einzelne Ausfälle, auch in Laubholzbeständen von Buchen und Eichen. Das macht uns große Sorgen. Und der Borkenkäfer hat natürlich die Fichtenbestände sehr reduziert und sorgt für große Kahlschläge mit entsprechenden Problemen.
0: Tja, den Wald gießt eben leider niemand jeden Abend. Wie dramatisch kann man sich die Lage in unserer Region jetzt vorstellen? Wie sieht die Zukunft unserer Wälder hier aus?
1: Wir können bei uns in der Region sagen, dank der großen naturnah bewirtschafteten Mischwälder haben wir ganz gute Ausgangsbedingungen, die Auswirkungen des Klimawandels für den Wald zumindest auf eine gewisse Zeit jetzt erträglich zu halten, bis hoffentlich Klimaschutz wirkt.
0: Bis der Klimaschutz wirkt? Ja, das wird noch einige Zeit dauern. Deshalb ist es umso wichtiger, jetzt etwas bewusster zu leben, sagt der Forstamtsleiter.
1: Ja, für mich vorrangig sind alle Investitionen und Dinge tun, um irgendwo CO2 zu minimieren, im eigenen Haus, bei der Mobilität, bei der Planung des Urlaubs. Da ist auch ein Stück weit Verzicht geplant. Die Natur muss zurückstecken und wir sind jetzt auch verpflichtet, für die Natur was zu tun. Ohne Verzicht und ohne ein bisschen Zurückschrauben der eigenen Bedürfnisse wird es nicht gehen. Dieses Bewusstsein braucht man vor allen Dingen in der Gesellschaft.
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1: Mit Leonie Kilian einen schönen Dienstag zusammen. Bei einem Waldbrand in Traisen bei Bad Kreuznach ist auch ein Teil der Trierer Feuerwehr im Einsatz. Bereits seit Samstagnachmittag kämpfen die Einsatzkräfte gegen die Flammen in einem Naturschutzgebiet an. Weltkriegsmunition vor Ort erschwert jedoch die Maßnahmen. Mehrere Blindgänger sind bereits im Boden explodiert. Der Ort Traisen ist deshalb evakuiert worden. Bis einschließlich heute sollen die Einsatzkräfte aus Trier mindestens vor Ort bleiben. Auch Teile der Feuerwehr des US-Militärs waren Teil der Unterstützer. In Igel sorgen Umleitungsschilder für Verwirrung. Eigentlich ist die B49 seit Freitag wieder freigegeben, jedoch stehen weiterhin die Umleitungsschilder rund um Igel und Umgebung. Das sorgt vor allem bei Ortsfremden für Verwirrung und vor allem auch für unnötige Umwege. Nach wochenlanger Bauzeit soll die Freigabe vor allem eine Erleichterung für Pendler nach und aus Luxemburg darstellen. Aktuell sorgen die Schilder jedoch noch für Chaos. Rund 80.000 Menschen haben am Trierer Altstadtfest weitestgehend friedlich gefeiert. Laut Angaben der Stadt habe man sowohl von Zuschauerinnen und Zuschauern sowie von Standbetreibern oder Künstlern viele positive Rückmeldungen erhalten. Bereits bald sollen laut der Stadt die Planungen für das nächste Altstadtfest starten. Zum Sport. Der SWE Trier leiht Innenverteidiger Gianluca Pelzer für die kommende Saison von Energie Cottbus aus. Bereits sein Vater Sebastian Pelzer hatte zwischen 2003 und 2005 für die Eintracht gespielt. Der 20-jährige Trierer möchte in der kommenden Saison vor allem Einsatzzeiten sowie Erfahrungen sammeln. Die Leihgabe ist für ein Jahr geplant. Und das Beste kommt zum Schluss. Zum Start der Sommerferien soll der Kornmarkt weiterhin jeden Donnerstag in ein buntes Spielparadies verwandelt werden. Darüber berichtet die mobile Spielaktion e.V. Von 14 bis 17 Uhr soll so Kindern Sichtbarkeit und Raum im Alltag gegeben werden. Geplant sind Rallyes oder auch Bastelaktionen. Eine Anmeldung ist vorher nicht notwendig.
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2: Ein Mix aus Sonne und Wolken erwartet uns heute. Nicht zu warm und auch nicht zu kalt. Maximal 30 Grad bekommen wir heute. Am Nachmittag, ungefähr so ab 16 Uhr, könnte es bei uns vielleicht regnen.
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2: Die Straßen sind gerade alle frei. Eine gute und auch sichere Fahrt euch.
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2: Da habe ich gerade drei Meldungen für euch. Ein Blitzer, der steht auf der Gustav-Heinemann-Straße zwischen Kürenz und Tarforst, da dürft ihr 50 fahren. Ein weiterer steht auf der Aachener Straße, da dürft ihr 30 fahren. Und der letzte auf der A64 von Erang in Richtung Trier, da ist 80 erlaubt. Und wenn ihr auch noch einen Blitzer gesehen habt, dann meldet euch doch gerne bei uns über die 0651 462 884 und die 0.
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1: Neu bei uns hier in Trier ist die kleine Hanna. Dein Name bedeutet die Anmutige oder die Liebreizende. Nicht ganz so liebreizend war Mike Tyson. Der US-amerikanische Boxer wurde mal Weltmeister und wird heute 60 Jahre alt. Alles Gute euch beiden.
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1: Ich bin Thomas Bleskin. Kurz vor dem Ende des Tankrabatts ziehen die Preise an den Tankstellen bereits an. Im bundesweiten Tagesdurchschnitt kostete Super E10 pro Liter gestern 1,86 Euro. Das waren laut ADAC 1,6 Cent mehr als am Sonntag. Diesel zog sogar um 1,9% auf 1,78 Euro an. Auch heute Morgen wiesen die Preise demnach weiter nach oben. Ab morgen fällt der Tankrabatt weg. Die Zahl der Arbeitslosen in Deutschland ist im Juni im Vergleich zum Mai leicht gesunken, um 15.000 auf knapp 2,94 Millionen. Das teilte die Bundesagentur für Arbeit in Nürnberg mit.
2: Bundesagenturchefin Nahles erklärte, die konjunkturellen Auswirkungen des Iran-Kriegs seien zu spüren, aber wegen der Wirtschaftsflaute sei auch sonst kein Aufschwung am Arbeitsmarkt zu erwarten.
3: Die Dynamik am Arbeitsmarkt ist einfach sehr gering. Wenn man arbeitslos ist, hat man momentan historisch schlechte Chancen, wieder rauszukommen.
2: Auch wer eine Ausbildung sucht, sollte sich laut Nahles mehrere Optionen offen halten, denn aktuell gibt es mehr Bewerber, aber weniger Ausbildungsplätze als im Vorjahr. Janina Singer, Wirtschaftsredaktion.
1: Es gibt immer mehr Extremisten in Deutschland, vor allem in der rechten Szene. Das geht aus dem jüngsten Verfassungsschutzbericht hervor. Aber auch der Linksextremismus und Spionageattacken bedrohen die öffentliche Sicherheit, sagt Bundesinnenminister Dobrindt.
4: Deutschland steht unter Druck. Von allen Seiten, warnt Dobrindt. Sorgen bereitet den Behörden aber vor allem, dass Extremisten aus der rechten, aber auch der linken Szene immer jünger und gewaltbereiter werden. Da werde eine ganze Generation oft online radikalisiert, heißt es. Aber auch Spionage und Cyberattacken nehmen zu. Die größte Bedrohung komme da aus Russland, sagt Dobrindt. Und er will die Sicherheitsdienste weiter aufrüsten. Claudia Wächter, Nachrichtenredaktion.
1: Knapp eine Woche nach dem verheerenden Erdbeben in Venezuela werden immer noch Menschen lebend gefunden. Einsatzkräfte aus El Salvador hätten einen Mann unter den Trümmern eines Einkaufszentrums erreicht. Das schrieb El Salvadors Präsident Bukele auf der Plattform X. Rettungskräfte aus Ecuador berichteten von der Rettung eines 12-Jährigen. Die Zahl der Toten liegt derzeit bei gut 1.700. Tausende Menschen werden noch vermisst.
0: Und jetzt noch mehr Informationen aus unserer Region.
5: Ich bin Leonie Kilian. In Igel sorgen Umleitungsschilder für Verwirrung. Eigentlich ist die B49 seit Freitag wieder freigegeben, jedoch stehen weiterhin die Umleitungsschilder rund um Igel und Umgebung. Das sorgt vor allem bei Ortsfremden für Verwirrung und vor allem auch für unnötige Umwege. Nach wochenlanger Bauzeit soll die Freigabe vor allem eine Erleichterung für Pendler nach und aus Luxemburg darstellen. Aktuell sorgen die Schilder jedoch noch für Chaos.
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6: Heute gibt Sonne und Wolken für uns bei Temperaturen, die recht angenehm sind. Bis zu 30 Grad bekommen wir heute und später ab ungefähr 16 Uhr, da könnte es bei uns anfangen zu regnen.
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6: Die Straßen sind gerade alle frei. Eine gute und auch sichere Fahrt euch.
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6: Da habe ich gerade drei Meldungen für euch. Ein Blitzer, der steht auf der Gustav-Heinemann-Straße zwischen Kürenz und Tarforst, da dürft ihr 50 fahren. Ein weiterer steht auf der Aachener Straße, da dürft ihr 30 fahren. Und der letzte auf der A64 von Erang in Richtung Trier, da ist 80 erlaubt. Und wenn ihr auch noch einen Blitzer gesehen habt, dann meldet euch doch gerne bei uns über die 0651 462 884 und die 0.
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6: Wir haben gerade kurz nach zwei. Schön, dass ihr wieder mit dabei seid. Im Alltag, da kann ja schon ziemlich viel Arbeit anfallen. Und manche Menschen, die haben Schwierigkeiten damit, zum Beispiel mit Bürokratie oder auch Sprachbarrieren. Für sie gibt es die Arbeitslotsen vom Sozialdienst katholischer Frauen hier in Trier. Die helfen Menschen bei alltäglichen Schwierigkeiten. Mehr dazu hören wir gleich nach den nächsten zwei Songs.
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0: 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Einen schönen Dienstag euch, ihr seid hier bei Antenne Trier. Menschen in alltäglichen Situationen unter die Arme greifen. Das ist die Aufgabe von Alltagslotsen des Sozialdienstes katholischer Frauen hier in Trier. Patinnen und Paten begleiten Menschen in schwierigen Lebenssituationen und helfen ihnen bei alltäglichen Schwierigkeiten. Regina Bergmann, Sie sind Geschäftsführerin und Vorsitzende des Vereins. Was macht denn das Ehrenamt so besonders?
1: Es ist die Grundlage, die Basis unserer Demokratie und damit auch letzten Endes von Frieden, Freiheit und Wohlstand und ist auch stabilisierend gegenüber extremistischen politischen Bewegungen. Vieles kann man über Social Media austauschen, aber der persönliche Kontakt, die Freundschaft, die sie begründen, die Brücke, die sie vielleicht bauen, von einem zum anderen Menschen, die können sie nicht ersetzen. Das kann nur von Mensch zu Mensch geschehen.
0: Es gibt ja nicht nur die Alltagslotsen. Welche Ehrenämter gibt es denn sonst noch?
1: Also ganz viele ehrenamtlich Tätige sind natürlich bei uns an der Trierer Tafel. Dann gibt es Menschen, die ehrenamtlich Vormundschaften führen, Menschen, die ehrenamtlich gesetzliche Betreuungen führen, Menschen also begleiten bei Rechtsangelegenheiten. Also es ist ganz vielfältig und kann immer weiterentwickelt werden. Und jede neue Idee bereichert Ehrenamt. Und manchmal kommen Ideen, die hätten wir gar nicht gehabt durch unsere Ehrenamtler. Und schon haben wir ein neues Angebot.
0: Franziska Lara, Sie sind Alltagslotsin und das jetzt schon seit circa 5 Jahren. Was konnten Sie aus dem Projekt mitnehmen?
2: Einmal habe ich gelernt, dass es solche Lebenssituationen geben kann und dass man nicht einfach das einfach umdrehen kann. Man kann es nicht durch nette Ratschläge und versuchte neue Kontakte oder so, das schafft man nicht, wenn jemand das nicht selbst möchte. Aber dass sie sich freut, dass man wirklich merkt, diese Tage, wo ich zu ihr komme, das sind für sie wirklich auch schöne Tage und Höhepunkte in ihrer Woche.
0: Also, liebe Trierer, ein wichtiges Projekt, was auf jeden Fall mehr Aufmerksamkeit verdient hat. Wer sich jetzt dafür interessiert, kann mal ganz easy bei der Website des Sozialdienstes katholischer Frauen Trier vorbeischauen. Da gibt's alle Infos zum Ehrenamt, Spenden und Co.

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1: Mit Leonie Kilian einen schönen Dienstag zusammen. Bei einem Waldbrand in Traisen bei Bad Kreuznach ist auch ein Teil der Trierer Feuerwehr im Einsatz. Bereits seit Samstagnachmittag kämpfen die Einsatzkräfte gegen die Flammen in einem Naturschutzgebiet an. Weltkriegsmunition vor Ort erschwert jedoch die Maßnahmen. Mehrere Blindgänger sind bereits im Boden explodiert. Der Ort Traisen ist deshalb evakuiert worden. Bis einschließlich heute sollen die Einsatzkräfte aus Trier mindestens vor Ort bleiben. Auch Teile der Feuerwehr des US-Militärs waren Teil der Unterstützer. In Igel sorgen Umleitungsschilder für Verwirrung. Eigentlich ist die B49 seit Freitag wieder freigegeben, jedoch stehen weiterhin die Umleitungsschilder rund um Igel und Umgebung. Das sorgt vor allem bei Ortsfremden für Verwirrung und vor allem auch für unnötige Umwege. Nach wochenlanger Bauzeit soll die Freigabe vor allem eine Erleichterung für Pendler nach und aus Luxemburg darstellen. Aktuell sorgen die Schilder jedoch noch für Chaos. Rund 80.000 Menschen haben am Trierer Altstadtfest weitestgehend friedlich gefeiert. Laut Angaben der Stadt habe man sowohl von Zuschauerinnen und Zuschauern sowie von Standbetreibern oder Künstlern viele positive Rückmeldungen erhalten. Bereits bald sollen laut der Stadt die Planungen für das nächste Altstadtfest starten. Zum Sport. Der SWE Trier leiht Innenverteidiger Gianluca Pelzer für die kommende Saison von Energie Cottbus aus. Bereits sein Vater Sebastian Pelzer hatte zwischen 2003 und 2005 für die Eintracht gespielt. Der 20-jährige Trierer möchte in der kommenden Saison vor allem Einsatzzeiten sowie Erfahrungen sammeln. Die Leihgabe ist für ein Jahr geplant. Und das Beste kommt zum Schluss. Zum Start der Sommerferien soll der Kornmarkt weiterhin jeden Donnerstag in ein buntes Spielparadies verwandelt werden. Darüber berichtet die mobile Spielaktion e.V. Von 14 bis 17 Uhr soll so Kindern Sichtbarkeit und Raum im Alltag gegeben werden. Geplant sind Rallyes oder auch Bastelaktionen. Eine Anmeldung ist vorher nicht notwendig.
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2: Ein Mix aus Sonne und Wolken erwartet uns heute. Nicht zu warm und auch nicht zu kalt. Maximal 30 Grad bekommen wir heute. Am Nachmittag, ungefähr so ab 16 Uhr, könnte es bei uns vielleicht regnen.
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2: Ein bisschen länger braucht ihr gerade auf dem Kranenufer Richtung Kaiser-Wilhelm-Brücke. Da sind es 5 Minuten mehr. Kommt gut und sicher an euer Ziel.
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2: Da habe ich gerade 3 Meldungen für euch. Ein Blitzer, der steht auf der Gustav-Heinemann-Straße zwischen Kürenz und Tarforst, da dürft ihr 50 fahren. Ein weiterer steht auf der Aachener Straße, da dürft ihr 30 fahren. Und der letzte auf der A64 von Erang in Richtung Trier, da ist 80 erlaubt. Und wenn ihr auch noch einen Blitzer gesehen habt, dann meldet euch doch gerne bei uns über die 0651 462 884 und die 0.
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4: Am Nachmittag hat der DAX seine Gewinne vom Morgen ordentlich ausgebaut. Der DAX steigt vorerst um 1,5% auf 24.990 Punkte. Am Persischen Golf war es zuletzt relativ ruhig und die Ölpreise an den internationalen Märkten sind weiter gefallen. Das gibt dem DAX jetzt etwas Auftrieb. Favorisiert werden von den Anlegern unter den 40 Standardwerten zunächst Siemens Energy, Siemens und Infineon. Klar eingebüßt haben dagegen Deutsche Telekom, Henkel, Vorzüge und SAP. Für neue Impulse warten die Börsianer nun auf die New Yorker Börseneröffnung später am Nachmittag. Der Euro bleibt auch am Nachmittag stabil bei einem $1,14. Aus Frankfurt, Klaus Bente.
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2: 30. Juni 2007. Ich und ich steigen mit Vom selben Stern in die Charts ein.
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2: Der Weltraum. Unendliche Weiten. Hieß es schon vor jeder Star Trek-Folge. Alleine in der Milchstraße, der Galaxie, in der auch das Sonnensystem unserer Erde zu Hause ist, gibt es 1000 Milliarden Sterne. Je mehr man rauszoomt, desto geringer werden die Unterschiede, die unter der Lupe ganz groß und eindeutig schienen. Und genau darum geht es in Vom selben Stern. Darum, dass alle Menschen und meinetwegen auch Tiere und Pflanzen vom selben Stern kommen. Wobei Harald Lesch natürlich einwenden würde, dass die Erde kein Stern, sondern ein Planet ist und es vermutlich da draußen noch mehr Leben gibt. Vom selben Stern heißt auch das zweite Album von Ich und Ich, mit dem sie einen Rekord für die Ewigkeit aufstellen. Mehr als ein Jahr ist das Album in den Top 10 der deutschen Albumcharts. Nicht zuletzt wegen der Hitsingle Vom selben Stern.

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1: Ich bin Thomas Bleskin. Der Verfassungsschutz sieht bundesweit mehr Menschen mit extremistischen Einstellungen, vor allem im rechten Spektrum. Das geht aus dem aktuellen Verfassungsschutzbericht hervor. Demnach rechnete der Inlandsgeheimdienst im vergangenen Jahr etwa 59.000 Menschen dem rechtsextremistischen Milieu zu, gut 8.000 mehr als im Jahr zuvor.
2: Das große Plus im rechtsextremen Spektrum liegt auch am Mitgliederzuwachs der AfD, die der Verfassungsschutz als Verdachtsfall beobachtet. Im Herbst hatte die Partei von 70.000 Mitgliedern gesprochen. Der Geheimdienst schätzt, 28.000 davon sind Rechtsextremisten. Auch bei den Linksextremisten hat der Verfassungsschutz gut 4.000 Leute mehr auf dem Schirm. Dort zählen etwa die mutmaßlichen Täter bei den Anschlägen auf die Stromversorgung dazu. Der Geheimdienst sieht einen Zusammenhang und geht davon aus, dass auch ein in der linken Szene wahrgenommener Rechtsruck der Gesellschaft für Zulauf bei Extremisten sorgt. Ursula Winkler, Berlin.
1: Kurz vor dem Ende des Tankrabatts ziehen die Preise an den Tankstellen bereits an. Im bundesweiten Tagesdurchschnitt kostete Super E10 pro Liter gestern 1,86 Euro. Das waren laut ADAC 1,6 Cent mehr als am Sonntag. Diesel zog sogar um 1,9 Cent auf 1,78 Euro an. Auch heute Morgen wiesen die Preise demnach weiter nach oben. Ab morgen fällt der Tankrabatt weg. Die Zahl der Arbeitslosen in Deutschland ist im Juni im Vergleich zum Mai leicht gesunken, um 15.000 auf knapp 2,94 Millionen. Das teilte die Bundesagentur für Arbeit in Nürnberg mit.
3: Bundesagenturchefin Nahles erklärte, die konjunkturellen Auswirkungen des Iran-Kriegs seien zu spüren. Aber wegen der Wirtschaftsflaute sei auch sonst kein Aufschwung am Arbeitsmarkt zu erwarten. Auch wer eine Ausbildung sucht, sollte sich laut Nahles mehrere Optionen offen halten. Denn aktuell gibt es mehr Bewerber, aber weniger Ausbildungsplätze als im Vorjahr. Janina Singer, Wirtschaftsredaktion.
1: Zum Sportfußball. Manuel Neuer hat nach dem WM-Aus der deutschen Nationalmannschaft sein endgültiges Karriereende als Nationaltorhüter bestätigt. Mit einem knappen Ja beantwortete er im Sportschau-Interview die Frage, ob das 16. Finale gegen Paraguay sein letztes Länderspiel gewesen sei. Bereits nach der EM 2024 hatte Neuer seinen Rücktritt aus der DFB-Auswahl erklärt. Bundestrainer Julian Nagelsmann hatte ihn jedoch für die WM zurückgeholt.
0: Und jetzt noch mehr Informationen aus unserer Region.
4: Mit Leonie Kilian einen schönen Dienstag zusammen. Bei einem Waldbrand in Traisen bei Bad Kreuznach ist auch ein Teil der Trierer Feuerwehr im Einsatz. Bereits seit Samstagnachmittag kämpfen die Einsatzkräfte gegen die Flammen in einem Naturschutzgebiet an. Weltkriegsmunition vor Ort erschwert jedoch die Maßnahmen. Mehrere Blindgänger sind bereits im Boden explodiert. Der Ort Traisen ist deshalb evakuiert worden. Bis einschließlich heute sollen die Einsatzkräfte aus Trier mindestens vor Ort bleiben. Auch Teile der Feuerwehr des US-Militärs waren Teil der Unterstützer. In Igel sorgen Umleitungsschilder für Verwirrung. Eigentlich ist die B49 seit Freitag wieder freigegeben, jedoch stehen weiterhin die Umleitungsschilder rund um Igel und Umgebung. Das sorgt vor allem bei Ortsfremden für Verwirrung und vor allem auch für unnötige Umwege. Nach wochenlanger Bauzeit soll die Freigabe vor allem eine Erleichterung für Pendler nach und aus Luxemburg darstellen. Aktuell sorgen die Schilder jedoch noch für Chaos. Rund 80.000 Menschen haben am Trierer Altstadtfest weitestgehend friedlich gefeiert. Laut Angaben der Stadt habe man sowohl von Zuschauerinnen und Zuschauern sowie von Standbetreibern oder Künstlern viele positive Rückmeldungen erhalten. Bereits bald sollen laut der Stadt die Planungen für das nächste Altstadtfest starten. Zum Sport. Der SWE Trier leiht Innenverteidiger Gianluca Pelzer für die kommende Saison von Energie Cottbus aus. Bereits sein Vater Sebastian Pelzer hatte zwischen 2003 und 2005 für die Eintracht gespielt. Der 20-jährige Trierer möchte in der kommenden Saison vor allem Einsatzzeiten sowie Erfahrungen sammeln. Die Leihgabe ist für ein Jahr geplant. Und das Beste kommt zum Schluss. Zum Start der Sommerferien soll der Kornmarkt weiterhin jeden Donnerstag in ein buntes Spielparadies verwandelt werden. Darüber berichtet die mobile Spielaktion e.V. Von 14 bis 17 Uhr soll so Kindern Sichtbarkeit und Raum im Alltag gegeben werden. Geplant sind Rallyes oder auch Bastelaktionen. Eine Anmeldung ist vorher nicht notwendig.
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5: Den Rest des Tages gibt's heute einen Mix aus Sonne und Wolken. 29 Grad sind das Maximum gewesen, die erreichen wir morgen nicht mehr. Es wird ein Ticken kühler, 26 Grad sind da das Maximum. Ansonsten auch da die meiste Zeit über Sonne, mal ein paar kleine Wölkchen, am Nachmittag etwas Wind. Regen ist aber für morgen keine angekündigt.
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5: Aktuell haben wir 5 Minuten Stop and Go am Kran- und Katharinenufer statt einwärts, ansonsten ist aber alles frei.
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5: Blitzeranhänger stehen nach wie vor einmal in Trier in der Aachener Straße, hier ist 30 erlaubt. Dann auf der A64 Richtung Trier, Höhe der Biberbachter Brücke, hier ist 80. Und dann wird noch mobil geknipst in Tarforst in der Gustav-Heinemann-Straße, hier ist 50. Und dann haben wir noch einen Knipser auf der Route du Vin in Nittel, da ist 80 erlaubt. Wenn ihr sonst noch was habt für uns, gerne durchklingeln oder eine WhatsApp schicken.
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5: Kurz nach drei, ich bin Dori und freue mich, euch durch den Nachmittag zu begleiten. Die letzte Woche hat uns hier in Trier ja wirklich zu schaffen gemacht. Spitzenwerte von 41 Grad, Trockenheit und Co. waren eine echte Herausforderung für den Körper. Aber auch die Natur leidet aktuell unter Hitze und Trockenheit. Wie sehr, darüber sprechen wir gleich mit dem Leiter des Trierer Forstamtes, und zwar nach zwei Songs. Also bleibt gern dran, wir hören uns in ungefähr 7 Minuten wieder.
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0: Antenne Trier hier mit mir, Dori. Hallo zusammen.
1: Das Wochenende in Trier war wirklich rekordverdächtig. Und zwar rekordverdächtig heiß. Über 40 Grad wurden gemessen. Und tausende Menschen haben in der City förmlich geschmort und sich nach Abkühlung gesehnt. Aber auch die Natur hat gelitten. Tagelange Trockenheit hat viele Wiesen und Sträucher in der Region verbrannt. Aber wie steht es denn eigentlich allgemein um die Natur rund um Trier? Forstamtsleiter Gundolf Bartmann erklärt es uns.
2: Ja, wir schauen auf den Wald und erleben ihn ja überall in der Kulisse um Trier als grün. Aber er hat Schäden. Er leidet unter dem Klimastress, unter der Trockenheit und unter der Hitze, gerade jetzt. Und wir haben einzelne Ausfälle, auch in Laubholzbeständen von Buchen und Eichen. Das macht uns große Sorgen. Und der Borkenkäfer hat natürlich die Fichtenbestände sehr reduziert und sorgt für große Kahlschläge mit entsprechenden Problemen.
1: Tja, den Wald, den gießt eben leider niemand jeden Abend. Aber wie dramatisch kann man sich denn die Lage jetzt in unserer Region vorstellen? Wie sieht denn die Zukunft unserer Wälder hier aus?
2: Wir können bei uns in der Region sagen, dank der großen naturnah bewirtschafteten Mischwälder haben wir ganz gute Ausgangsbedingungen, die Auswirkungen des Klimawandels für den Wald zumindest auf eine gewisse Zeit jetzt erträglich zu halten, bis hoffentlich Klimaschutz wirkt.
1: Bis der Klimaschutz wirkt, ja, das wird wohl noch seine Zeit dauern. Deshalb ist es umso wichtiger, selbst etwas bewusster zu leben, sagt der Forstamtsleiter.
2: Ja, für mich vorrangig sind alle Investitionen und Dinge tun, um irgendwo CO2 zu minimieren, im eigenen Haus, bei der Mobilität, bei der Planung des Urlaubs. Da ist auch ein Stück weit Verzicht geplant. Die Natur muss zurückstecken und wir sind jetzt auch verpflichtet, für die Natur was zu tun. Ohne Verzicht und ohne ein bisschen Zurückschrauben der eigenen Bedürfnisse wird es nicht gehen. Dieses Bewusstsein braucht man vor allen Dingen in der Gesellschaft.
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1: Mit Leonie Kilian einen schönen Dienstag zusammen. Bei einem Waldbrand in Traisen bei Bad Kreuznach ist auch ein Teil der Trierer Feuerwehr im Einsatz. Bereits seit Samstagnachmittag kämpfen die Einsatzkräfte gegen die Flammen in einem Naturschutzgebiet an. Weltkriegsmunition vor Ort erschwert jedoch die Maßnahmen. Mehrere Blindgänger sind bereits im Boden explodiert. Der Ort Traisen ist deshalb evakuiert worden. Bis einschließlich heute sollen die Einsatzkräfte aus Trier mindestens vor Ort bleiben. Auch Teile der Feuerwehr des US-Militärs waren Teil der Unterstützer. In Igel sorgen Umleitungsschilder für Verwirrung. Eigentlich ist die B49 seit Freitag wieder freigegeben, jedoch stehen weiterhin die Umleitungsschilder rund um Igel und Umgebung. Das sorgt vor allem bei Ortsfremden für Verwirrung und vor allem auch für unnötige Umwege. Nach wochenlanger Bauzeit soll die Freigabe vor allem eine Erleichterung für Pendler nach und aus Luxemburg darstellen. Aktuell sorgen die Schilder jedoch noch für Chaos. Rund 80.000 Menschen haben am Trierer Altstadtfest weitestgehend friedlich gefeiert. Laut Angaben der Stadt habe man sowohl von Zuschauerinnen und Zuschauern sowie von Standbetreibern oder Künstlern viele positive Rückmeldungen erhalten. Bereits bald sollen laut der Stadt die Planungen für das nächste Altstadtfest starten. Zum Sport. Der SWE Trier leiht Innenverteidiger Gianluca Pelzer für die kommende Saison von Energie Cottbus aus. Bereits sein Vater Sebastian Pelzer hatte zwischen 2003 und 2005 für die Eintracht gespielt. Der 20-jährige Trierer möchte in der kommenden Saison vor allem Einsatzzeiten sowie Erfahrungen sammeln. Die Leihgabe ist für ein Jahr geplant. Und das Beste kommt zum Schluss. Zum Start der Sommerferien soll der Kornmarkt weiterhin jeden Donnerstag in ein buntes Spielparadies verwandelt werden. Darüber berichtet die mobile Spielaktion e.V. Von 14 bis 17 Uhr soll so Kindern Sichtbarkeit und Raum im Alltag gegeben werden. Geplant sind Rallyes oder auch Bastelaktionen. Eine Anmeldung ist vorher nicht notwendig.
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2: Der Rest des Tages bleibt relativ freundlich und auch die Temperaturen lassen sich hier in Trier auf jeden Fall noch sehen. Heute Nacht geht es aber auch so weit runter, dass man ordentlich lüften kann. Also so um die 16 Grad sind da der Tiefstwert. Für morgen sind dann 26 Grad angekündigt. Wieder viel Sonnenschein, aber auch ein paar Wölkchen dazu. Etwas Wind am Nachmittag, Regen dann aber erstmal nicht.
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2: Blitzeranhänger stehen nach wie vor einmal in Trier in der Aachener Straße, hier ist 30 erlaubt. Dann auf der A64 Richtung Trier Höhe der Biberbachter Brücke, hier ist 80. Und dann wird noch mobil geknipst in Tarforst in der Gustav-Heinemann Straße, hier ist 50. Und dann haben wir noch einen Knipser auf der Route du Vin in Nittel, da ist 80 erlaubt. Wenn ihr sonst noch was habt für uns, gerne durchklingeln oder eine WhatsApp schicken.
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0: Die Sommerferien beginnen nach und nach in den ersten Bundesländern und bevor es auf die Autobahn geht, lohnt sich ein kurzer Blick aufs Auto. Das dauert oft keine 5 Minuten und kann Pannen vermeiden.
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0: Mein Kollege Max hat sich mal schlau gemacht. Was sollten wir vor jeder längeren Fahrt kontrollieren?
2: Ganz oben stehen die Reifen. Luftdruck und Profiltiefe sollten stimmen, besonders wenn das Auto mit Gepäck oder mehreren Personen beladen ist. Außerdem gehören ein kurzer Blick auf Motoröl, Kühlflüssigkeit und Scheibenwaschanlage dazu. Funktionieren Licht und Blinker? Auch das lässt sich schnell prüfen und erhöht die Sicherheit.
0: Und beim Beladen gibt's ebenfalls einiges zu beachten, oder?
2: Ja, schwere Gepäckstücke gehören möglichst weit nach unten und direkt an die Rücksitzlehne. Lose Gegenstände können bei einer Vollbremsung zu gefährlichen Geschossen werden. Deshalb alles gut sichern. Wer mit Dachbox fährt, sollte außerdem an den höheren Spritverbrauch und die veränderte Fahrzeughöhe denken. Wichtig zum Beispiel in Parkhäusern.
0: Vielen Dank, Max. Morgen geht's dann um Lebensmittel im Sommer. Wie bleiben Einkäufe bei Hitze frisch und worauf sollten wir besonders achten?
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1: Ich bin Thomas Bleskin. Der Verfassungsschutz sieht bundesweit mehr Menschen mit extremistischen Einstellungen, vor allem im rechten Spektrum. Das geht aus dem aktuellen Verfassungsschutzbericht hervor. Demnach rechnete der Inlandsgeheimdienst im vergangenen Jahr etwa 59.000 Menschen dem rechtsextremistischen Milieu zu, gut 8.000 mehr als im Jahr zuvor.
2: Das große Plus im rechtsextremen Spektrum liegt auch am Mitgliederzuwachs der AfD, die der Verfassungsschutz als Verdachtsfall beobachtet. Im Herbst hatte die Partei von 70.000 Mitgliedern gesprochen. Der Geheimdienst schätzt, 28.000 davon sind Rechtsextremisten. Auch bei den Linksextremisten hat der Verfassungsschutz gut 4.000 Leute mehr auf dem Schirm. Dort zählen etwa die mutmaßlichen Täter bei den Anschlägen auf die Stromversorgung dazu. Der Geheimdienst sieht einen Zusammenhang und geht davon aus, dass auch ein in der linken Szene wahrgenommener Rechtsruck der Gesellschaft für Zulauf bei Extremisten sorgt. Ursula Winkler, Berlin.
1: Kurz vor dem Ende des Tankrabatts ziehen die Preise an den Tankstellen bereits an. Im bundesweiten Tagesdurchschnitt kostete Super E10 pro Liter gestern 1,86 Euro. Das waren laut ADAC 1,6 Cent mehr als am Sonntag. Diesel zog sogar um 1,9 Cent auf 1,78 Euro an. Auch heute Morgen wiesen die Preise demnach weiter nach oben. Ab morgen fällt der Tankrabatt weg. Die Zahl der Arbeitslosen in Deutschland ist im Juni im Vergleich zum Mai leicht gesunken, um 15.000 auf knapp 2,94 Millionen. Das teilte die Bundesagentur für Arbeit in Nürnberg mit.
3: Bundesagenturchefin Nahles erklärte, die konjunkturellen Auswirkungen des Iran-Kriegs seien zu spüren. Aber wegen der Wirtschaftsflaute sei auch sonst kein Aufschwung am Arbeitsmarkt zu erwarten. Auch wer eine Ausbildung sucht, sollte sich laut Nahles mehrere Optionen offen halten. Denn aktuell gibt es mehr Bewerber, aber weniger Ausbildungsplätze als im Vorjahr. Janina Singer, Wirtschaftsredaktion.
1: Zum Sportfußball. Manuel Neuer hat nach dem WM-Aus der deutschen Nationalmannschaft sein endgültiges Karriereende als Nationaltorhüter bestätigt. Mit einem knappen Ja beantwortete er im Sportschau-Interview die Frage, ob das 16-Finale gegen Paraguay sein letztes Länderspiel gewesen sei. Bereits nach der EM 2024 hatte Neuer seinen Rücktritt aus der DFB-Auswahl erklärt. Bundestrainer Julian Nagelsmann hatte ihn jedoch für die WM zurückgeholt.
0: Und jetzt noch mehr Informationen aus unserer Region.
4: Ich bin Leonie Kilian. In Igel sorgen Umleitungsschilder für Verwirrung. Eigentlich ist die B49 seit Freitag wieder freigegeben, jedoch stehen weiterhin die Umleitungsschilder rund um Igel und Umgebung. Das sorgt vor allem bei Ortsfremden für Verwirrung und vor allem auch für unnötige Umwege. Nach wochenlanger Bauzeit soll die Freigabe vor allem eine Erleichterung für Pendler nach und aus Luxemburg darstellen. Aktuell sorgen die Schilder jedoch noch für Chaos.
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5: Den Rest des Tages gibt's heute einen Mix aus Sonne und Wolken. 29 Grad sind das Maximum gewesen, die erreichen wir morgen nicht mehr. Es wird ein Ticken kühler, 26 Grad sind da das Maximum. Ansonsten auch da die meiste Zeit über Sonne, mal ein paar kleine Wölkchen, am Nachmittag etwas Wind. Regen ist aber für morgen keiner angekündigt.
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5: Viel los ist aktuell nicht. Wir haben nur einen kleineren Stau die Bitburger runter über die Kaiser-Wilhelm-Brücke stadteinwärts und auch noch auf der Löbstraße in Fahrtrichtung Verteilerkreis. Hier aber auch nur 3 Minuten. Ich wünsche euch eine gute Fahrt.
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5: Geblitzt wird nach wie vor in Trier in der Aachener Straße. Hier steht der Anhänger in der 30er-Zone. Dann haben wir einen Blitzeranhänger auf der A64 immer noch, Höhe der Biberbachtalbrücke Richtung Trier. Hier ist 80 laut Karte. Und mobil geblitzt wird aktuell auch noch, und zwar in Tarfost in der Gustav-Heinemann-Straße und auch in Hermeskeil auf der Trierer Straße. Hier ist an beiden Stellen 50 erlaubt.
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5: Kurz nach 4 und so langsam nähern wir uns dem Feierabend hier in Trier. Wie die freie Zeit heute und morgen gut ausgefüllt werden kann, darüber sprechen wir gleich nach 2 Songs in der Playlist. Ich bin Nuri, schön, dass ihr dabei seid.
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1: Ihr kennt ja alle diesen Song hier, ne? Sex Bomb, Sex Bomb. 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Und genau den könnt ihr heute Abend live hören. Tom Jones spielt in der Rockhall in Luxemburg Pop, R&B, Country, Soul und Gospel. Also von so ungefähr jedem Genre etwas. Um 19 Uhr fängt das Konzert an und die Tickets gibt's auf der Website der Rockhall. Pflege- und Gesundheitsstudieren, das kann man seit einer Weile hier in Trier. Falls ihr euch dafür interessiert, aber noch nicht ganz sicher seid, ob das auch wirklich was für euch ist, dann könnt ihr zwischen 14 und 18 Uhr zum Trierer Hauptmarkt kommen. Dort warten Studierende auf euch, um Fragen zu beantworten und euch im Rahmen des Event Labs mehr über den Studiengang zu erzählen. Ihr müsst euch nicht anmelden, sondern einfach nur vorbeikommen. Ja, und ganz egal, ob Aquarellanfänger oder Fortgeschrittener, im Aquarellmalereikurs des Sektor 9000 ist heute jeder willkommen. Technik, Effekte, Ausdrucksmöglichkeiten, das alles lernt ihr hier. Schwingt also eure Pinsel und macht euch einen schönen Abend. Um 19:30 fängt's an und der Kurs dauert 2 Stunden. Tickets gibt's bei Ticket Regional. Ganz, ganz viel Spaß.
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0: 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Ich bin Dori. Schön, dass ihr Antenne Trier hört. Pro Jahr unterstützen sogenannte Alltagslotsen hier in Trier zwischen 70 und 80 Menschen durch Patenschaften. Ob im Alter, in der Berufsfindung oder zum Beispiel auch aus der Obdachlosigkeit heraus. Und dieses tolle Projekt, das stellen wir euch heute mal genauer vor. In einer halben Stunde gibt's die Infos. Dranbleiben lohnt sich also.
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1: Mit Leonie Kilian einen schönen Dienstag zusammen. Bei einem Waldbrand in Traisen bei Bad Kreuznach ist auch ein Teil der Trierer Feuerwehr im Einsatz. Bereits seit Samstagnachmittag kämpfen die Einsatzkräfte gegen die Flammen in einem Naturschutzgebiet an. Weltkriegsmunition vor Ort erschwert jedoch die Maßnahmen. Mehrere Blindgänger sind bereits im Boden explodiert. Der Ort Traisen ist deshalb evakuiert worden. Bis einschließlich heute sollen die Einsatzkräfte aus Trier mindestens vor Ort bleiben. Auch Teile der Feuerwehr des US-Militärs waren Teil der Unterstützer. In Igel sorgen Umleitungsschilder für Verwirrung. Eigentlich ist die B49 seit Freitag wieder freigegeben, jedoch stehen weiterhin die Umleitungsschilder rund um Igel und Umgebung. Das sorgt vor allem bei Ortsfremden für Verwirrung und vor allem auch für unnötige Umwege. Nach wochenlanger Bauzeit soll die Freigabe vor allem eine Erleichterung für Pendler nach und aus Luxemburg darstellen. Aktuell sorgen die Schilder jedoch noch für Chaos. Rund 80.000 Menschen haben am Trierer Altstadtfest weitestgehend friedlich gefeiert. Laut Angaben der Stadt habe man sowohl von Zuschauerinnen und Zuschauern sowie von Standbetreibern oder Künstlern viele positive Rückmeldungen erhalten. Bereits bald sollen laut der Stadt die Planungen für das nächste Altstadtfest starten. Zum Sport. Der SWE Trier leiht Innenverteidiger Gianluca Pelzer für die kommende Saison von Energie Cottbus aus. Bereits sein Vater Sebastian Pelzer hatte zwischen 2003 und 2005 für die Eintracht gespielt. Der 20-jährige Trierer möchte in der kommenden Saison vor allem Einsatzzeiten sowie Erfahrungen sammeln. Die Leihgabe ist für ein Jahr geplant. Und das Beste kommt zum Schluss. Zum Start der Sommerferien soll der Kornmarkt weiterhin jeden Donnerstag in ein buntes Spielparadies verwandelt werden. Darüber berichtet die mobile Spielaktion e.V. Von 14 bis 17 Uhr soll so Kindern Sichtbarkeit und Raum im Alltag gegeben werden. Geplant sind Rallyes oder auch Bastelaktionen. Eine Anmeldung ist vorher nicht notwendig.
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2: Der Rest des Tages bleibt relativ freundlich und auch die Temperaturen lassen sich hier in Trier auf jeden Fall noch sehen. Heute Nacht geht es aber auch so weit runter, dass man ordentlich lüften kann. Also so um die 16 Grad sind da der Tiefstwert. Für morgen sind dann 26 Grad angekündigt. Wieder viel Sonnenschein, aber auch ein paar Wölkchen dazu. Etwas Wind am Nachmittag, Regen dann aber erstmal nicht.
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2: Aktuell ist auf den Straßen hier in Trier im Stadtgebiet gar nichts los. Also gute und sichere Fahrt euch, fahrt vorsichtig.
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2: Geblitzt wird nach wie vor in Trier in der Aachener Straße. Hier steht der Anhänger in der 30er-Zone. Dann haben wir einen Blitzeranhänger auf der A64 immer noch, Höhe der Biberbachtalbrücke Richtung Trier. Hier ist 80 laut Karte. Und mobil geblitzt wird aktuell auch noch, und zwar in Tarforst in der Gustav-Heinemann-Straße und auch in Hermeskeil auf der Trierer Straße. Hier ist an beiden Stellen 50 erlaubt.
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0: Antenne Trier hier mit mir, Dori. Hallo zusammen.
1: Menschen in alltäglichen Situationen unter die Arme greifen. Das ist die Aufgabe der sogenannten Alltagslotsen des Sozialdienstes katholischer Frauen hier in Trier. Patinnen und Paten begleiten Menschen in schwierigen Lebenssituationen. Regina Bergmann ist Geschäftsführerin und Vorsitzende des Vereins und sie erzählt uns mehr zu diesem Ehrenamt.
2: Es ist die Grundlage, die Basis unserer Demokratie und damit auch letzten Endes von Frieden, Freiheit und Wohlstand und ist auch stabilisierend gegenüber extremistischen politischen Bewegungen. Vieles kann man über Social Media austauschen, aber der persönliche Kontakt, die Freundschaft, die sie begründen, die Brücke, die sie vielleicht bauen, von einem zum anderen Menschen, die können sie nicht ersetzen. Das kann nur von Mensch zu Mensch geschehen.
1: Franziska Lara ist Alltagslotsin und das jetzt schon seit ca. 5 Jahren. Sie erzählt uns ein bisschen von ihren Erfahrungen.
3: Einmal habe ich gelernt, dass es solche Lebenssituationen geben kann und dass man nicht einfach das einfach umdrehen kann. Man kann es nicht durch nette Ratschläge und versuchte neue Kontakte oder so, das schafft man nicht, wenn jemand das nicht selbst möchte. Aber dass sie sich freut, dass man wirklich merkt, diese Tage, wo ich zu ihr komme, das sind für sie wirklich auch schöne Tage und Höhepunkte in ihrer Woche.
1: Das klingt echt nach einer ganz tollen Arbeit, findet auch die Trierer Bürgermeisterin Britta Weizenegger.
4: Für mich ist das ein Projekt, das ist eine wirkliche Art der Integration, Inklusion und auch Demokratie bilden. Das ist so bereichernd und so toll, einfach mal andere Sichtpunkte zu sehen.
1: Also egal, ob es darum geht, einen Mietvertrag zu unterschreiben, vor Gericht seine Rechte durchzusetzen oder einfach an Freizeitaktivitäten teilzunehmen. Für manche Menschen ist all das eine echte Herausforderung. Und genau da helfen die Alltagslotsen, Ehrenamtliche vom Sozialdienst katholischer Frauen. Und über das Thema Ehrenamt sprechen wir auch gleich nochmal hier bei Antenne Trier. Also bleibt gerne dran.
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1: Ich bin Thomas Bleskin. Die Spritpreise ziehen bereits vor dem Ende des Tankrabatts spürbar an. Nach Angaben des ADAC kostete ein Liter Diesel am Mittag im bundesweiten Durchschnitt 3,5 Cent mehr als am Vortag. Super E10 verteuerte sich um 3,3 Cent. Der Automobilclub hält den Anstieg angesichts sinkender Ölpreise für nicht gerechtfertigt und vermutet, dass Mineralölkonzerne, die ab Mittwoch wieder höhere Energiesteuer schon jetzt einpreisen. Auch das Bundeskartellamt kündigte eine genaue Prüfung möglicher Preisaufschläge an. Der Verfassungsschutz sieht bundesweit mehr Menschen mit extremistischen Einstellungen, vor allem im rechten Spektrum. Das geht aus dem aktuellen Verfassungsschutzbericht hervor. Demnach rechnete der Inlandsgeheimdienst im vergangenen Jahr etwa 59.000 Menschen dem rechtsextremistischen Milieu zu, gut 8.000 mehr als im Jahr davor.
2: Das große Plus im rechtsextremen Spektrum liegt auch am Mitgliederzuwachs der AfD, die der Verfassungsschutz als Verdachtsfall beobachtet. Im Herbst hatte die Partei von 70.000 Mitgliedern gesprochen. Der Geheimdienst schätzt 28.000, davon sind Rechtsextremisten. Auch bei den Linksextremisten hat der Verfassungsschutz gut 4.000 Leute mehr auf dem Schirm. Dort zählen etwa die mutmaßlichen Täter bei den Anschlägen auf die Stromversorgung dazu. Der Geheimdienst sieht einen Zusammenhang und geht davon aus, dass auch ein in der linken Szene wahrgenommener Rechtsruck der Gesellschaft für Zulauf bei Extremisten sorgt. Ursula Winkler, Berlin.
1: Zum Sportfußball. Manuel Neuer hat jetzt endgültig den Schlusspunkt gesetzt. Nach dem bitteren WM-Aus gegen Paraguay beendet der Nationaltorhüter seine Karriere im DFB-Trikot. Ob es nach dem frühen Aus auch für Bundestrainer Julian Nagelsmann weitergeht, ist dagegen noch offen.
3: Es sei extrem bitter, so aufzuhören, erklärt Neuer bei Magenta und zieht damit endgültig einen Schlussstrich unter seine Karriere in der Nationalmannschaft. Das wünschen sich immer mehr Experten auch von Julian Nagelsmann. Nicht nur Lothar Matthäus, auch Mats Hummels und vor allem Didi Hamann. Der Nagelsmann schon in der WM-Vorbereitung Fehler ankreidet. DFB-Sportdirektor Rudi Völler kündigte an, dass die DFB-Spitze in den nächsten ein, zwei Tagen beraten werde. Er selbst, so Völler, würde an Nagelsmann festhalten, aber er entscheide das nicht alleine. Thomas Thonfeld, Sportredaktion.
1: Die Fußballnationalmannschaft ist inzwischen ein letztes Mal in ihrem WM-Quartier in Winston-Salem angekommen. Die DFB-Elf muss nach dem 16. Finale nach Hause fliegen.
0: Und jetzt noch mehr Informationen aus unserer Region.
4: Mit Leonie Kilian einen schönen Dienstag zusammen. Bei einem Waldbrand in Traisen bei Bad Kreuznach ist auch ein Teil der Trierer Feuerwehr im Einsatz. Bereits seit Samstagnachmittag kämpfen die Einsatzkräfte gegen die Flammen in einem Naturschutzgebiet an. Weltkriegsmunition vor Ort erschwert jedoch die Maßnahmen. Mehrere Blindgänger sind bereits im Boden explodiert. Der Ort Traisen ist deshalb evakuiert worden. Bis einschließlich heute sollen die Einsatzkräfte aus Trier mindestens vor Ort bleiben. Auch Teile der Feuerwehr des US-Militärs waren Teil der Unterstützer. In Igel sorgen Umleitungsschilder für Verwirrung. Eigentlich ist die B49 seit Freitag wieder freigegeben, jedoch stehen weiterhin die Umleitungsschilder rund um Igel und Umgebung. Das sorgt vor allem bei Ortsfremden für Verwirrung und vor allem auch für unnötige Umwege. Nach wochenlanger Bauzeit soll die Freigabe vor allem eine Erleichterung für Pendler nach und aus Luxemburg darstellen. Aktuell sorgen die Schilder jedoch noch für Chaos. Rund 80.000 Menschen haben am Trierer Altstadtfest weitestgehend friedlich gefeiert. Laut Angaben der Stadt habe man sowohl von Zuschauerinnen und Zuschauern sowie von Standbetreibern oder Künstlern viele positive Rückmeldungen erhalten. Bereits bald sollen laut der Stadt die Planungen für das nächste Altstadtfest starten. Zum Sport. Der SWE Trier leiht Innenverteidiger Gianluca Pelzer für die kommende Saison von Energie Cottbus aus. Bereits sein Vater Sebastian Pelzer hatte zwischen 2003 und 2005 für die Eintracht gespielt. Der 20-jährige Trierer möchte in der kommenden Saison vor allem Einsatzzeiten sowie Erfahrungen sammeln. Die Leihgabe ist für ein Jahr geplant. Und das Beste kommt zum Schluss. Zum Start der Sommerferien soll der Kornmarkt weiterhin jeden Donnerstag in ein buntes Spielparadies verwandelt werden. Darüber berichtet die mobile Spielaktion e.V. Von 14 bis 17 Uhr soll so Kindern Sichtbarkeit und Raum im Alltag gegeben werden. Geplant sind Rallyes oder auch Bastelaktionen. Eine Anmeldung ist vorher nicht notwendig.
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5: Den Rest des Tages gibt's heute einen Mix aus Sonne und Wolken. 29 Grad sind das Maximum gewesen, die erreichen wir morgen nicht mehr. Es wird ein Ticken kühler. 26 Grad sind da das Maximum. Ansonsten auch da die meiste Zeit über Sonne, mal ein paar kleine Wölkchen, am Nachmittag etwas Wind. Regen ist aber für morgen keine angekündigt.
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5: Aktuell haben wir 10 Minuten Stau in der Paulinstraße Richtung Porta. Ansonsten noch kleinere Staustellen, zum Beispiel die Bitburger runter, B53 in Erang, Ascoli-Piceno-Straße stadteinwärts und dann noch in der Luxemburger Straße von Zeven kommend stadteinwärts. Mehr ist aber noch aktuell nicht los.
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5: Geblitzt wird nach wie vor in Trier in der Aachener Straße. Hier steht der Anhänger in der 30er-Zone. Dann haben wir einen Blitzer-Anhänger auf der A64 immer noch, Höhe der Biberbachtalbrücke Richtung Trier. Hier ist 80 laut Karte. Und mobil geblitzt wird aktuell auch noch und zwar in Tarforst in der Gustav-Heinemann-Straße und auch in Hermeskeil auf der Trierer Straße. Hier ist an beiden Stellen 50 erlaubt.
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5: Kurz nach 5, endlich Feierabend in Trier. Ich bin Duri, schön, dass ihr dabei seid.
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0: Barrieren, mangelnde soziale Kontakte, fehlende Orientierung, zu viel Bürokratie und. Das sind nur einige der Probleme, vor denen Menschen hier in Trier stehen und die sie nicht alleine lösen können. Und genau da setzt der Sozialdienst katholischer Frauen an. In verschiedenen Ehrenämtern engagieren sich Menschen für diejenigen, die alleine nicht zurechtkommen. Regina Bergmann vom SKF erzählt uns mehr.
1: Also ganz viele ehrenamtlich Tätige sind natürlich bei uns an der Trierer Tafel. Dann gibt es Menschen, die ehrenamtlich Vormundschaften führen, Menschen, die ehrenamtlich gesetzliche Betreuungen führen, Menschen also begleiten bei Rechtsangelegenheiten. Also es ist ganz vielfältig und kann immer weiterentwickelt werden. Und jede neue Idee bereichert Ehrenamt. Und manchmal kommen Ideen, die hätten wir gar nicht gehabt, durch unsere Ehrenamtler. Und schon haben wir ein neues Angebot.
0: Ehrenamt verbindet. Und ohne das Ehrenamt würden viele Menschen auch hier in Trier ganz alleine ohne Hilfe dastehen. Seit diesem Jahr gibt es aber massive Kürzungen durch den Bundestag im sozialen Bereich, die auch das Ehrenamt betreffen. Corinna Rüffer ist Bundestagsabgeordnete der Grünen für Trier. Für was wollen Sie sich denn in Berlin einsetzen, Frau Rüffer?
2: Also ich hatte jetzt vorgeschlagen, wir haben eine sogenannte Trierer Runde der Abgeordneten hier aus der Region, die ja aus unterschiedlichen Fraktionen kommen, von den Grünen, von der Union und von der SPD. Und ich meine, wir sollten uns zusammentun, um in Berlin darauf hinzuwirken, dass diese geringen Beträge, die aber so eine positive Wirkung haben, dass die freigesetzt werden. Und das sollte über die Parteigrenzen hinaus oder hinweg möglich sein.
0: Ja, denn was wäre unsere Gesellschaft ohne Menschen, die sich ehrenamtlich für andere engagieren? Also falls ihr euch auch vorstellen könnt, ein Ehrenamt auszuüben, dann ist der SKF Trier auf jeden Fall eine gute Anlaufstelle.
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1: Mit Leonie Kilian einen schönen Dienstag zusammen. Bei einem Waldbrand in Traisen bei Bad Kreuznach ist auch ein Teil der Trierer Feuerwehr im Einsatz. Bereits seit Samstagnachmittag kämpfen die Einsatzkräfte gegen die Flammen in einem Naturschutzgebiet an. Weltkriegsmunition vor Ort erschwert jedoch die Maßnahmen. Mehrere Blindgänger sind bereits im Boden explodiert. Der Ort Traisen ist deshalb evakuiert worden. Bis einschließlich heute sollen die Einsatzkräfte aus Trier mindestens vor Ort bleiben. Auch Teile der Feuerwehr des US-Militärs waren Teil der Unterstützer. In Igel sorgen Umleitungsschilder für Verwirrung. Eigentlich ist die B49 seit Freitag wieder freigegeben, jedoch stehen weiterhin die Umleitungsschilder rund um Igel und Umgebung. Das sorgt vor allem bei Ortsfremden für Verwirrung und vor allem auch für unnötige Umwege. Nach wochenlanger Bauzeit soll die Freigabe vor allem eine Erleichterung für Pendler nach und aus Luxemburg darstellen. Aktuell sorgen die Schilder jedoch noch für Chaos. Rund 80.000 Menschen haben am Trierer Altstadtfest weitestgehend friedlich gefeiert. Laut Angaben der Stadt habe man sowohl von Zuschauerinnen und Zuschauern sowie von Standbetreibern oder Künstlern viele positive Rückmeldungen erhalten. Bereits bald sollen laut der Stadt die Planungen für das nächste Altstadtfest starten. Zum Sport. Der SWE Trier leiht Innenverteidiger Gianluca Pelzer für die kommende Saison von Energie Cottbus aus. Bereits sein Vater Sebastian Pelzer hatte zwischen 2003 und 2005 für die Eintracht gespielt. Der 20-jährige Trierer möchte in der kommenden Saison vor allem Einsatzzeiten sowie Erfahrungen sammeln. Die Leihgabe ist für ein Jahr geplant. Und das Beste kommt zum Schluss. Zum Start der Sommerferien soll der Kornmarkt weiterhin jeden Donnerstag in ein buntes Spielparadies verwandelt werden. Darüber berichtet die mobile Spielaktion e.V. Von 14 bis 17 Uhr soll so Kindern Sichtbarkeit und Raum im Alltag gegeben werden. Geplant sind Rallyes oder auch Bastelaktionen. Eine Anmeldung ist vorher nicht notwendig.
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2: Der Rest des Tages bleibt relativ freundlich und auch die Temperaturen lassen sich hier in Trier auf jeden Fall noch sehen. Heute Nacht geht es aber auch so weit runter, dass man ordentlich lüften kann. Also so um die 16 Grad sind da der Tiefstwert. Für morgen sind dann 26 Grad angekündigt. Wieder viel Sonnenschein, aber auch ein paar Wölkchen dazu. Etwas Wind am Nachmittag, Regen dann aber erstmal nicht.
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2: Aktuell haben wir nur zwei kleinere Staus in Trier. Einmal die Bitburger runter und einmal in der Paulinstraße Richtung Porta. Sonst sieht hier aber alles soweit frei aus.
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2: Zwei Blitzeranhänger sind immer noch am Start in der Region Trier. Einmal auf der A64 Höhe der Biberbachtalbrücke. Hier ist 80. Und dann noch in Trier in der Aachener Straße. Da dürft ihr 30 fahren.
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1: 30. Juni 1985. Falco ist mit Rock Me Amadeus neu in den Charts. Mitte der 80er ist Falco so richtig in der Musikwelt angekommen. Er ist kein Geheimtipp mehr. Sein letztes Album war ein riesiger Erfolg und auch schon davor hat er sich mit Der Kommissar international einen Namen gemacht.

Jetzt, Mitte der 80er, ist es Zeit für den nächsten großen Schritt. Falco wechselt zum Produzentenduo Bolland & Bolland. Die beiden Niederländer schreiben mit ihm am nächsten Album, unter anderem an einer Nummer über den jungen Wolfgang Amadeus Mozart, den Sohn Österreichs, wie Falco ihn nennt. In Rock Me Amadeus besingt er Mozart als ersten Punk, der die Kulturszene aufwiegelt und einfach nur sein Ding durchzieht. Genauso wie eigentlich Falco. Und mit dieser Nummer gelingt ihm endgültig der Durchbruch auch in Amadeus.

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1: Ich bin Thomas Bleskin. Die Inflation in Deutschland hat im Juni weiter nachgelassen. Nach vorläufigen Zahlen des Statistischen Bundesamts stiegen die Verbraucherpreise im Vergleich zum Vorjahr um 2,3% nach 2,6% im Mai.
2: Vor allem an der Zapfsäule hat sich die Lage entspannt. Viele Autofahrerinnen und Autofahrer konnten deshalb zumindest etwas durchatmen. Energie hat im Juni zwar immer noch mehr gekostet als vor einem Jahr, der Anstieg fiel aber deutlich geringer aus als zuletzt. Lebensmittel und Dienstleistungen wie Restaurantbesuche oder Reisen sind dagegen noch mal teurer geworden. Experten rechnen damit, dass die Inflation schon jetzt im Juli wieder anzieht, unter anderem weil der Tankrabatt dann ausläuft. Zoe Tassovali, Redaktion.
1: Die Spritpreise haben bereits vor dem Ende des Tankrabatts spürbar angezogen. Nach Angaben des ADAC kostete ein Liter Diesel am Mittag im bundesweiten Durchschnitt 3,5 Cent mehr als am Vortag. Super E10 verteuerte sich um 3,3%. Der Automobilclub hält den Anstieg angesichts sinkender Ölpreise für nicht gerechtfertigt und vermutet, dass Mineralölkonzerne die ab morgen geltende höhere Energiesteuer schon jetzt einpreisen. Auch das Bundeskartellamt kündigte eine genaue Prüfung möglicher Preisaufschläge an. Und zum Sport. Fußball. Manuel Neuer hat jetzt endgültig den Schlusspunkt gesetzt. Nach dem bitteren WM-Aus gegen Paraguay beendet der Nationaltorhüter seine Karriere im DFB-Trikot. Ob es nach dem frühen Aus auch für Bundestrainer Julian Nagelsmann weitergeht, ist dagegen weiter offen.
3: Es sei extrem bitter, so aufzuhören, erklärt Neuer bei Magenta und zieht damit endgültig einen Schlussstrich unter seine Karriere in der Nationalmannschaft. Das wünschen sich immer mehr Experten auch von Julian Nagelsmann. Nicht nur Lothar Matthäus, auch Mats Hummels und vor allem Didi Hamann. Der Nagelsmann schon in der WM-Vorbereitung Fehler ankreidet. DFB-Sportdirektor Rudi Völler kündigte an, dass die DFB-Spitze in den nächsten ein, zwei Tagen beraten werde. Er selbst, so Völler, würde an Nagelsmann festhalten, aber er entscheide das nicht alleine. Thomas Thonfeld, Sportredaktion.
1: Nach dem WM-Austritt die deutsche Fußballnationalmannschaft die Heimreise an. Die Spieler verlassen das Teamquartier in Winston-Salem nach einem letzten gemeinsamen Treffen individuell. Das DFB-Team war bei der Weltmeisterschaft im Elfmeterschießen gegen Paraguay ausgeschieden und hatte den Einzug ins Achtelfinale verpasst.
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4: Ich bin Leonie Kilian. In Igel sorgen Umleitungsschilder für Verwirrung. Eigentlich ist die B49 seit Freitag wieder freigegeben, jedoch stehen weiterhin die Umleitungsschilder rund um Igel und Umgebung. Das sorgt vor allem bei Ortsfremden für Verwirrung und vor allem auch für unnötige Umwege. Nach wochenlanger Bauzeit soll die Freigabe vor allem eine Erleichterung für Pendler nach und aus Luxemburg darstellen. Aktuell sorgen die Schilder jedoch noch für Chaos.
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5: Den Rest des Tages gibt's heute einen Mix aus Sonne und Wolken. 29 Grad sind das Maximum gewesen, die erreichen wir morgen nicht mehr. Es wird ein Ticken kühler, 26 Grad sind da das Maximum. Ansonsten auch da die meiste Zeit über Sonne, mal ein paar kleine Wölkchen, am Nachmittag etwas Wind. Regen ist aber für morgen keiner angekündigt.
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5: Größere Staus haben wir um die Zeit nicht mehr. Höchstens ein bisschen Stop and Go die Bitburger runter in Fahrt Richtung Innenstadt. Ansonsten solltet ihr aber überall gut durchkommen.
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5: Zwei Blitzeranhänger sind immer noch am Start in der Region Trier. Einmal auf der A64 Höhe der Biberbachtalbrücke, hier ist 80. Und dann noch in Trier in der Aachener Straße, da dürft ihr 30 fahren.
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5: Und schon wieder ist ein ganzer Monat rum. Morgen startet schon der Juli in Trier. Und damit wir alle gut vorbereitet sind in Sachen Gesetzesänderungen, schauen wir gleich mal, was da Neues auf uns zukommt. Ich bin Dori, schön, dass ihr dabei seid.
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0: Antenne Trier hier, ich bin Dori. Schön, dass ihr dabei seid.
1: Der letzte Monat ist in Trier wirklich wie im Flug vorbeigegangen. Kein Wunder bei den ganzen Festen, die wir hier an der Mosel gefeiert haben. Aber wie sagt man so schön, jetzt fängt nun mal wieder der Ernst des Lebens an. Und mit dem 1. Juli morgen ändert sich wieder ein bisschen was. Diesmal ist wirklich für fast jeden was dabei, oder Leonie?
2: Ja, das ist so ein bisschen wie ein Software-Update fürs echte Leben. Manche Funktionen, die werden besser, andere... Naja, fangen wir mal mit den guten Nachrichten an. Rentnerinnen und Rentner bekommen mehr Geld. Die gesetzliche Rente steigt um gut 4%. Heißt konkret, wer eine Standardrente bekommt, hat am Ende des Monats ungefähr 80 Euro mehr in der Tasche. Davon wird man jetzt zwar nicht unbedingt reich, aber immerhin reicht es vielleicht für den Wocheneinkauf oder ein oder zwei leckere Abendessen im Restaurant.
1: Klingt ja erstmal super, aber ich kenne das ja, die Sache hat bestimmt einen Haken, oder?
2: Ja, denn durch die höheren Rente könnte es sein, dass manche Triererinnen und Trierer im Ruhestand erstmals eine Steuererklärung machen müssen, was ganz Feines. Mhm. Frei nach dem Motto, mehr Geld bekommen ist schön, aber das Finanzamt, das freut sich direkt mal mit.
1: Super.
2: Auch für Minijobber gibt es übrigens Änderungen in Sachen Altersvorsorge. Wer möchte, kann nämlich ab Juli wieder in die Rentenversicherung einzahlen und dadurch spätere höhere Rentenansprüche sammeln.
1: Okay, das ist ja mal eine Überlegung wert. Und dann gibt's noch Änderungen beim Online-Shopping, oder?
2: Ja, wer gerne online außerhalb der EU bestellt, sollte künftig genauer hinschauen. Für Bestellungen aus Ländern wie China können zusätzliche Zollgebühren anfallen. Der vermeintliche 2-Euro-Schnapper wird dann vielleicht doch ein bisschen teurer. Dafür gibt's aber auch etwas, worauf viele lange gewartet haben, das Recht auf Reparatur. Hersteller von Elektrogeräten müssen ab morgen Ersatzteile und Reparaturen über die 2-jährige Gewährleistung hinaus anbieten. Vielleicht landet der kaputte Toaster dann vielleicht nicht mehr sofort auf dem Wertstoffhof oder das Handy bekommt tatsächlich nochmal ein zweites Leben. Auf den Straßen gibt es übrigens auch neue Regeln. Wer falsch parkt oder sich nicht an die Verkehrsregeln hält, muss teilweise mit höheren Bußgeldern rechnen. Und sogenannte Scan-Autos sollen Falschparker künftig automatisch erkennen. Das wird dann für manche vermutlich ein unangenehmes Wiedersehen.
1: Oh ja, da würden mir hier in Trier direkt ein paar Stellen einfallen, an denen so ein Auto viele Falschparker erwischen würde. Gibt es sonst noch irgendwas Wichtiges zu wissen?
2: Ja, tatsächlich, und zwar für alle Android-Nutzer. Wer Version 13 oder älter hat, kann die elektronische Patientenakte oder auch das E-Rezept künftig nicht mehr mobil nutzen. Da könnte dann also ein Software- oder sogar Geräte-Update nötig werden.
1: Aber auch eine gute Ausrede, mal ein neues Handy zu kaufen. Unterm Strich also mehr Geld für einige, neue Rechte für Verbraucher, aber auch ein paar neue Regeln, die man vielleicht kennen sollte. Danke dir, Leonie.
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1: Mit Leonie Kilian einen schönen Dienstag zusammen. Bei einem Waldbrand in Traisen bei Bad Kreuznach ist auch ein Teil der Trierer Feuerwehr im Einsatz. Bereits seit Samstagnachmittag kämpfen die Einsatzkräfte gegen die Flammen in einem Naturschutzgebiet an. Weltkriegsmunition vor Ort erschwert jedoch die Maßnahmen. Mehrere Blindgänger sind bereits im Boden explodiert. Der Ort Traisen ist deshalb evakuiert worden. Bis einschließlich heute sollen die Einsatzkräfte aus Trier mindestens vor Ort bleiben. Auch Teile der Feuerwehr des US-Militärs waren Teil der Unterstützer. In Igel sorgen Umleitungsschilder für Verwirrung. Eigentlich ist die B49 seit Freitag wieder freigegeben, jedoch stehen weiterhin die Umleitungsschilder rund um Igel und Umgebung. Das sorgt vor allem bei Ortsfremden für Verwirrung und vor allem auch für unnötige Umwege. Nach wochenlanger Bauzeit soll die Freigabe vor allem eine Erleichterung für Pendler nach und aus Luxemburg darstellen. Aktuell sorgen die Schilder jedoch noch für Chaos. Rund 80.000 Menschen haben am Trierer Altstadtfest weitestgehend friedlich gefeiert. Laut Angaben der Stadt habe man sowohl von Zuschauerinnen und Zuschauern sowie von Standbetreibern oder Künstlern viele positive Rückmeldungen erhalten. Bereits bald sollen laut der Stadt die Planungen für das nächste Altstadtfest starten. Zum Sport. Der SWE Trier leiht Innenverteidiger Gianluca Pelzer für die kommende Saison von Energie Cottbus aus. Bereits sein Vater Sebastian Pelzer hatte zwischen 2003 und 2005 für die Eintracht gespielt. Der 20-jährige Trierer möchte in der kommenden Saison vor allem Einsatzzeiten sowie Erfahrungen sammeln. Die Leihgabe ist für ein Jahr geplant. Und das Beste kommt zum Schluss. Zum Start der Sommerferien soll der Kornmarkt weiterhin jeden Donnerstag in ein buntes Spielparadies verwandelt werden. Darüber berichtet die mobile Spielaktion e.V. Von 14 bis 17 Uhr soll so Kindern Sichtbarkeit und Raum im Alltag gegeben werden. Geplant sind Rallyes oder auch Bastelaktionen. Eine Anmeldung ist vorher nicht notwendig.
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2: Der Rest des Tages bleibt relativ freundlich und auch die Temperaturen lassen sich hier in Trier auf jeden Fall noch sehen. Heute Nacht geht es aber auch so weit runter, dass man ordentlich lüften kann. Also so um die 16 Grad sind da der Tiefstwert. Für morgen sind dann 26 Grad angekündigt. Wieder viel Sonnenschein, aber auch ein paar Wölkchen dazu. Etwas Wind am Nachmittag, Regen dann aber erstmal nicht.
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2: Größere Staus haben wir um die Zeit nicht mehr. Höchstens ein bisschen Stop-and-Go die Bitburger runter in Fahrtrichtung Innenstadt. Ansonsten solltet ihr aber überall gut durchkommen.
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2: Zwei Blitzeranhänger sind immer noch am Start in der Region Trier. Einmal auf der A64 Höhe der Biberbachtalbrücke, hier ist 80. Und dann noch in Trier in der Aachener Straße, da dürft ihr 30 fahren.
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4: Heute präsentierte sich der deutsche Aktienmarkt wieder mit einer festen Tendenz. Am Abend hatte der DAX schließlich spürbare 1,5% auf knapp 24.996 Punkte zugelegt. Zeitweise hatte das Börsenbarometer sogar die 25.000-Punkte-Marke übersprungen. Ich spreche nicht von deutschen Tankstellen, sondern von den internationalen Rohölmärkten. Dort gingen die Ölpreise zurück und stützten somit den Aktienmarkt. Positive Analystenkommentare für Siemens, die im DAX schwergewichtete Siemens-Aktie kletterte um gut 4% und war somit auch für den DAX-Anstieg mitverantwortlich. Fest auch Siemens Energy, Bayer und Infineon. Gegen den Trend haben im DAX noch Deutsche Telekom, SAP und Volkswagen eingebüßt. Der Eurokurs zeigte sich am Abend mit einem $1,14,20 etwas höher. Aus Frankfurt, Klaus Bente.
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1: Ich bin Thomas Bleskin. Die Inflation in Deutschland hat sich im Juni abgeschwächt. Nach vorläufigen Angaben des Statistischen Bundesamts stiegen die Verbraucherpreise im Vergleich zum Vorjahresmonat um 2,3%. Im Mai hatte die Teuerungsrate noch bei 2,6% gelegen. Ausschlaggebend waren demnach vor allem gesunkene Ölpreise und der Tankrabatt. Dagegen verteuerten sich Lebensmittel und Dienstleistungen. Die Spritpreise ziehen bereits vor dem Ende des Tankrabatts spürbar an. Nach Angaben des ADAC kostete ein Liter Diesel am Mittag im bundesweiten Durschnitt 3,5 Cent mehr als am Vortag. E10 verteuerte sich um 3,3 Cent.
2: Gerechtfertigt sind diese Preiserhöhungen nicht, sagt der ADAC. Und dennoch an vielen Zapfsäulen, da stehen die Autofahrer Schlange. Viele wollen einfach nochmal voll tanken, denn der Countdown läuft. Und gut möglich, dass es ab morgen Mittag noch einmal einen Preissprung nach oben gibt. Zwar haben die Mineralölkonzerne den Tankrabatt in den vergangenen 2 Monaten nicht immer komplett weitergegeben, aber vielen Autofahrern hat er geholfen. Claudia Wächter, Nachrichtenredaktion.
1: Der oberste Gerichtshof der USA hat Präsident Trump im Streit um das Geburtsrecht eine Niederlage zugefügt. Der Supreme Court entschied, dass in den Vereinigten Staaten geborene Kinder weiterhin automatisch die US-Staatsbürgerschaft erhalten, auch wenn ihre Eltern sich illegal oder nur vorübergehend im Land aufhalten.
3: Es war eine von Präsident Trumps wichtigsten Herzensangelegenheiten, das sogenannte Geburtsrecht abzuschaffen. Ein verfassungsmäßig verankertes Gesetz, das Babys, die in den USA geboren werden, automatisch die amerikanische Staatsbürgerschaft zuerkennt. Für Trump ist das eine herbe Niederlage, denn nach seiner Meinung wird diese Regelung von illegalen Einwanderern und Asylsuchenden ausgenutzt. Daher wollte Trump die Anordnung massiv einschränken und damit den sogenannten Geburtstourismus stoppen. Tina Eck, USA.
1: Und zum Sportfußball. Nach dem WM aus hat der Deutsche Fußballbund eine Entscheidung über die Zukunft von Bundestrainer Julian Nagelsmann vertagt. DFB-Präsident Bernd Neuendorf kündigte an, die Gründe für das Ausscheiden gemeinsam mit der sportlichen Leitung in Ruhe aufzuarbeiten. Das Abschneiden bei der Weltmeisterschaft genüge nicht den eigenen Ansprüchen. Nagelsmann hatte nach dem verlorenen Elfmeterschießen gegen Paraguay seine Bereitschaft erklärt, im Amt zu bleiben.
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4: Den Rest des Tages gibt's heute einen Mix aus Sonne und Wolken. 29 Grad sind das Maximum gewesen, die erreichen wir morgen nicht mehr. Es wird ein Ticken kühler, 26 Grad sind da das Maximum. Ansonsten auch da die meiste Zeit über Sonne, mal ein paar kleine Wölkchen, am Nachmittag etwas Wind. Regen ist aber für morgen keiner angekündigt.
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4: Aktuell sehe ich hier in Trier keine größeren Staus mehr. Ihr solltet also überall gut durchkommen. Ich wünsche euch eine gute Fahrt.
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4: 2 Blitzeranhänger sind immer noch am Start in der Region Trier. Einmal auf der A64, Höhe der Biberbachtalbrücke, hier ist 80. Und dann noch in Trier in der Aachener Straße, da dürft ihr 30 fahren.
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4: Kurz nach 7 und damit einen schönen Abend, liebe Trierer. Ich entlasse euch jetzt in den Feierabend und wir hören uns dann morgen wieder ab 15 Uhr.
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1: Der Rest des Tages bleibt relativ freundlich und auch die Temperaturen lassen sich hier in Trier auf jeden Fall noch sehen. Heute Nacht geht es aber auch so weit runter, dass man ordentlich lüften kann. Also so um die 16 Grad sind da der Tiefstwert. Für morgen sind dann 26 Grad angekündigt. Wieder viel Sonnenschein, aber auch ein paar Wölkchen dazu. Etwas Wind am Nachmittag, Regen dann aber erstmal nicht.
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1: Aktuell sehe ich hier in Trier keine größeren Staus mehr. Ihr solltet also überall gut durchkommen. Ich wünsche euch eine gute Fahrt.
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1: Zwei Blitzeranhänger sind immer noch am Start in der Region Trier. Einmal auf der A64 Höhe der Biberbachtalbrücke, hier ist 80. Und dann noch in Trier in der Aachener Straße, da dürft ihr 30 fahren.
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1: 30. Juni 2007. Ich und ich steigen mit Vom selben Stern in die Charts ein.
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1: Der Weltraum. Unendliche Weiten. Hieß es schon vor jeder Star Trek-Folge. Alleine in der Milchstraße, der Galaxie, in der auch das Sonnensystem unserer Erde zu Hause ist, gibt es 1000 Milliarden Sterne. Je mehr man rauszoomt, desto geringer werden die Unterschiede, die unter der Lupe ganz groß und eindeutig schienen. Und genau darum geht es in Vom selben Stern. Darum, dass alle Menschen und meinetwegen auch Tiere und Pflanzen vom selben Stern kommen. Wobei Harald Lesch natürlich einwenden würde, dass die Erde kein Stern, sondern ein Planet ist und es vermutlich da draußen noch mehr Leben gibt. Vom selben Stern heißt auch das zweite Album von Ich und Ich, mit dem sie einen Rekord für die Ewigkeit aufstellen. Mehr als ein Jahr ist das Album in den Top 10 der deutschen Albumcharts. Nicht zuletzt wegen der Hitsingle Vom selben Stern.

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1: Ich bin Thomas Bleskin. Die Inflation in Deutschland hat im Juni weiter nachgelassen. Nach vorläufigen Zahlen des Statistischen Bundesamts stiegen die Verbraucherpreise im Vergleich zum Vorjahr um 2,3% nach 2,6% im Mai.
2: Vor allem an der Zapfsäule hat sich die Lage entspannt. Viele Autofahrerinnen und Autofahrer konnten deshalb zumindest etwas durchatmen. Energie hat im Juni zwar immer noch mehr gekostet als vor einem Jahr, der Anstieg fiel aber deutlich geringer aus als zuletzt. Lebensmittel und Dienstleistungen wie Restaurantbesuche oder Reisen sind dagegen noch mal teurer geworden. Experten rechnen damit, dass die Inflation schon jetzt im Juli wieder anzieht, unter anderem weil der Tankrabatt dann ausläuft. Zoe Tassovali, Redaktion.
1: Die Spritpreise haben bereits vor dem Ende des Tankrabatts spürbar angezogen. Nach Angaben des ADAC kostete ein Liter Diesel am Mittag im bundesweiten Durchschnitt 3,5 Cent mehr als am Vortag. Super E10 verteuerte sich um 3,3%. Der Automobilclub hält den Anstieg angesichts sinkender Ölpreise für nicht gerechtfertigt und vermutet, dass Mineralölkonzerne die ab morgen geltende höhere Energiesteuer schon jetzt einpreisen. Auch das Bundeskartellamt kündigte eine genaue Prüfung möglicher Preisaufschläge an. Und zum Sport. Fußball. Manuel Neuer hat jetzt endgültig den Schlusspunkt gesetzt. Nach dem bitteren WM-Aus gegen Paraguay beendet der Nationaltorhüter seine Karriere im DFB-Trikot. Ob es nach dem frühen Aus auch für Bundestrainer Julian Nagelsmann weitergeht, ist dagegen weiter offen.
3: Es sei extrem bitter, so aufzuhören, erklärt Neuer bei Magenta und zieht damit endgültig einen Schlussstrich unter seine Karriere in der Nationalmannschaft. Das wünschen sich immer mehr Experten auch von Julian Nagelsmann. Nicht nur Lothar Matthäus, auch Mats Hummels und vor allem Didi Hamann, der Nagelsmann schon in der WM-Vorbereitung Fehler ankreidet. DFB-Sportdirektor Rudi Völler kündigte an, dass die DFB-Spitze in den nächsten ein, zwei Tagen beraten werde. Er selbst, so Völler, würde an Nagelsmann festhalten, aber er entscheide das nicht alleine. Thomas Thonfeld, Sportredaktion.
1: Nach dem WM-Austritt die deutsche Fußballnationalmannschaft die Heimreise an. Die Spieler verlassen das Teamquartier in Winston-Salem nach einem letzten gemeinsamen Treffen individuell. Das DFB-Team war bei der Weltmeisterschaft im Elfmeterschießen gegen Paraguay ausgeschieden und hatte den Einzug ins Achtelfinale verpasst.
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1: Ich bin Thomas Bleskin. Die Inflation in Deutschland hat sich im Juni abgeschwächt. Nach vorläufigen Angaben des Statistischen Bundesamts stiegen die Verbraucherpreise im Vergleich zum Vorjahresmonat um 2,3%. Im Mai hatte die Teuerungsrate noch bei 2,6% gelegen. Ausschlaggebend waren demnach vor allem gesunkene Ölpreise und der Tankrabatt. Dagegen verteuerten sich Lebensmittel und Dienstleistungen. Die Spritpreise ziehen bereits vor dem Ende des Tankrabatts spürbar an. Nach Angaben des ADAC kostete ein Liter Diesel am Mittag im bundesweiten Durchschnitt 3,5 Cent mehr als am Vortag. E10 verteuerte sich um 3,3 Cent.
2: Gerechtfertigt sind diese Preiserhöhungen nicht, sagt der ADAC. Und dennoch an vielen Zapfsäulen, da stehen die Autofahrer Schlange. Viele wollen einfach nochmal voll tanken, denn der Countdown läuft. Und gut möglich, dass es ab morgen Mittag noch einmal einen Preissprung nach oben gibt. Zwar haben die Mineralölkonzerne den Tankrabatt in den vergangenen 2 Monaten nicht immer komplett weitergegeben, aber vielen Autofahrern hat er geholfen. Claudia Wächter, Nachrichtenredaktion.
1: Der oberste Gerichtshof der USA hat Präsident Trump im Streit um das Geburtsrecht eine Niederlage zugefügt. Der Supreme Court entschied, dass in den Vereinigten Staaten geborene Kinder weiterhin automatisch die US-Staatsbürgerschaft erhalten, auch wenn ihre Eltern sich illegal oder nur vorübergehend im Land aufhalten.
3: Es war eine von Präsident Trumps wichtigsten Herzensangelegenheiten, das sogenannte Geburtsrecht abzuschaffen. Ein verfassungsmäßig verankertes Gesetz, das Babys, die in den USA geboren werden, automatisch die amerikanische Staatsbürgerschaft zuerkennt. Für Trump ist das eine herbe Niederlage, denn nach seiner Meinung wird diese Regelung von illegalen Einwanderern und Asylsuchenden ausgenutzt. Daher wollte Trump die Anordnung massiv einschränken und damit den sogenannten Geburtstourismus stoppen. Tina Eck, USA.
1: Und zum Sportfußball. Nach dem WM-Aus hat der Deutsche Fußballbund eine Entscheidung über die Zukunft von Bundestrainer Julian Nagelsmann vertagt. DFB-Präsident Bernd Neuendorf kündigte an, die Gründe für das Ausscheiden gemeinsam mit der sportlichen Leitung in Ruhe aufzuarbeiten. Das Abschneiden bei der Weltmeisterschaft genüge nicht den eigenen Ansprüchen. Nagelsmann hatte nach dem verlorenen Elfmeterschießen gegen Paraguay seine Bereitschaft erklärt, im Amt zu bleiben.
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1: Ich bin Katrin Müller. Wer noch günstig tanken will, sollte nicht mehr lange warten. Kurz vor dem Ende des Tankrabatts ziehen die Spritpreise bereits kräftig an. Nach Angaben des ADAC ist Super E10 zur Mittagszeit im Schnitt um mehr als 20% pro Liter nach oben gegangen. Diesel sogar um 24 Cent.
2: Gerechtfertigt sind diese Preiserhöhungen nicht, sagt der ADAC. Und dennoch an vielen Zapfsäulen, da stehen die Autofahrer Schlange. Viele wollen einfach noch mal voll tanken, denn der Countdown läuft. Zwar haben die Mineralölkonzerne den Tankrabatt in den vergangenen 2 Monaten nicht immer komplett weitergegeben, aber vielen Autofahrern hat er geholfen. Claudia Wächter, Nachrichtenredaktion.
1: Nach den tödlichen Schüssen in einer Jugendhilfeeinrichtung in Stade sitzt der mutmaßliche Täter jetzt in Untersuchungshaft. Das Amtsgericht hat Haftbefehl gegen den 45-Jährigen erlassen. Die Staatsanwaltschaft wirft ihm 6-fachen Mord vor.
3: Die Ermittler gehen davon aus, dass der Mann während eines Termins zum Sorgerecht plötzlich das Feuer eröffnete. Es ging um die 3 Monate alte Tochter. 3 Beschäftigte des Jugendamts und 3 Mitarbeitende der Jugendhilfeeinrichtung kamen dabei ums Leben. Die Staatsanwaltschaft sieht Anzeichen für Heimtücke und niedrige Beweggründe. Die Mutter des gemeinsamen Kindes und eine weitere Frau sind inzwischen wieder auf freiem Fuß. Auch sie wurden zunächst festgehalten. Gegen sie wird aber derzeit kein Haftbefehl beantragt. Zoe Tassovali, Nachrichtenredaktion.
1: Der oberste Gerichtshof der USA hat Präsident Trump im Streit um das Geburtsrecht eine Niederlage zugefügt. Der Supreme Court entschied, dass in den Vereinigten Staaten geborene Kinder weiterhin automatisch die US-Staatsbürgerschaft erhalten, auch wenn ihre Eltern sich illegal oder nur vorübergehend im Land aufhalten. Die Richter beriefen sich auf den 14. Verfassungszusatz sowie ein Grundsatzurteil aus dem Jahr 1898. Nach dem WM-Aus hat der Deutsche Fußballbund eine Entscheidung über die Zukunft von Bundestrainer Julian Nagelsmann vertagt. DFB-Präsident Bernd Neuendorf kündigte an, die Gründe für das Ausscheiden gemeinsam mit der sportlichen Leitung in Ruhe aufzuarbeiten. Das Abschneiden bei der Weltmeisterschaft genüge nicht den eigenen Ansprüchen. Nagelsmann hatte nach dem verlorenen Elfmeterschießen gegen Paraguay seine Bereitschaft erklärt, im Amt zu bleiben.
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1: Ich bin Katrin Müller. Wer noch günstig tanken will, sollte sich beeilen. Kurz vor dem Ende des Tankrabatts ziehen die Spritpreise bereits kräftig an. Nach Angaben des ADAC ist Super E10 zwischenzeitlich bereits im Schnitt um mehr als 20 Cent pro Liter nach oben gegangen. Diesel sogar um 24 Cent.
2: Viele Autofahrer haben die letzten Stunden des Tankrabatts noch genutzt. An manchen Tankstellen gab es teils riesige Schlangen. Der ADAC hält die aktuellen Preisaufschläge trotzdem für nicht gerechtfertigt. Die Ölpreise seien zuletzt gesunken. Trotzdem hätten die Mineralölkonzerne die höhere Steuer offenbar schon vor dem offiziellen Ende des Tankrabatts eingepreist. Für Mittwochmittag rechnen Experten damit, dass die Spritpreise noch stärker steigen. Das Bundeskartellamt hat angekündigt, überzogene Erhöhungen genau zu prüfen. Zoe Tassovali, Nachrichtenredaktion.
1: Nach den tödlichen Schüssen in einer Jugendhilfeeinrichtung in Stade sitzt der mutmaßliche Täter in Untersuchungshaft. Das Amtsgericht erließ Haftbefehl wegen des Verdachts des sechsfachen Mordes. Nach Angaben der Staatsanwaltschaft soll der 45-Jährige während eines Termins zum Sorgerecht für seine 3 Monate alte Tochter plötzlich das Feuer auf Mitarbeiter der Einrichtung und des Jugendamts eröffnet haben. US-Präsident Donald Trump wollte das automatische Geburtsrecht in den USA abschaffen. Jetzt hat ihn das oberste Gericht gestoppt. Kinder, die in den Vereinigten Staaten geboren werden, erhalten damit weiterhin automatisch die amerikanische Staatsbürgerschaft.
3: Es war eine von Präsident Trumps wichtigsten Herzensangelegenheiten, das sogenannte Geburtsrecht abzuschaffen. Ein verfassungsmäßig verankertes Gesetz, das Babys, die in den USA geboren werden, automatisch die amerikanische Staatsbürgerschaft zuerkennt. Für Trump ist das eine herbe Niederlage, denn nach seiner Meinung wird diese Regelung von illegalen Einwanderern und Asylsuchenden ausgenutzt. Aus den USA, Tina Eck.
1: Zum Fußball. Bei der Weltmeisterschaft hat Norwegen den ersten Einzug in ein WM-Achtelfinale seit 28 Jahren gefeiert. In der ersten K.O.-Runde gewannen die Norweger 2:1 gegen die Elfenbeinküste. Und nach dem WM-Aus für die deutsche Mannschaft hat der DFB eine Entscheidung über die Zukunft von Bundestrainer Nagelsmann vertagt. DFB-Präsident Neuendorf kündigte an, die Gründe für das Ausscheiden gemeinsam mit der sportlichen Leitung in Ruhe aufzuarbeiten.
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1: Ich bin Katrin Müller. Wer noch günstig tanken will, sollte sich beeilen. Kurz vor dem Ende des Tankrabatts ziehen die Spritpreise bereits kräftig an. Nach Angaben des ADAC ist Super E10 zwischenzeitlich bereits im Schnitt um mehr als 20 Cent pro Liter nach oben gegangen. Diesel sogar um 24 Cent.
2: Gerechtfertigt sind diese Preiserhöhungen nicht, sagt der ADAC. Und dennoch an vielen Zapfsäulen, da stehen die Autofahrer Schlange. Viele wollen einfach nochmal voll tanken, denn der Countdown läuft. Zwar haben die Mineralölkonzerne den Tankrabatt in den vergangenen 2 Monaten nicht immer komplett weitergegeben, aber vielen Autofahrern hat er geholfen. Claudia Wächter, Nachrichtenredaktion.
1: Nach den tödlichen Schüssen in einer Jugendhilfeeinrichtung in Stade sitzt der mutmaßliche Täter jetzt in Untersuchungshaft. Das Amtsgericht hat Haftbefehl gegen den 45-Jährigen erlassen. Die Staatsanwaltschaft wirft ihm 6-fachen Mord vor.
3: Die Ermittler gehen davon aus, dass der Mann während eines Termins zum Sorgerecht plötzlich das Feuer eröffnete. Es ging um die 3 Monate alte Tochter. 3 Beschäftigte des Jugendamts und 3 Mitarbeitende der Jugendhilfeeinrichtung kamen dabei ums Leben. Die Staatsanwaltschaft sieht Anzeichen für Heimtücke und niedrige Beweggründe. Die Mutter des gemeinsamen Kindes und eine weitere Frau sind inzwischen wieder auf freiem Fuß. Auch sie wurden zunächst festgehalten. Gegen sie wird aber derzeit kein Haftbefehl beantragt. Zoe Tassovali, Nachrichtenredaktion.
1: Der oberste Gerichtshof der USA hat Präsident Trump im Streit um das Geburtsrecht eine Niederlage zugefügt. Der Supreme Court entschied, dass in den Vereinigten Staaten geborene Kinder weiterhin automatisch die US-Staatsbürgerschaft erhalten, auch wenn ihre Eltern sich illegal oder nur vorübergehend im Land aufhalten. Die Richter beriefen sich auf den 14. Verfassungszusatz sowie ein Grundsatzurteil aus dem Jahr 1898. Zum Fußball. Bei der Weltmeisterschaft hat Norwegen den ersten Einzug in ein WM-Achtelfinale seit 28 Jahren gefeiert. In der ersten K.O.-Runde gewannen die Norweger 2:1 gegen die Elfenbeinküste. Und nach dem WM-Aus für die deutsche Mannschaft hat der DFB eine Entscheidung über die Zukunft von Bundestrainer Nagelsmann vertagt. DFB-Präsident Neuendorf kündigte an, die Gründe für das Ausscheiden gemeinsam mit der sportlichen Leitung in Ruhe aufzuarbeiten.
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